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0: Morgen miteinander. Das Wetter bringt uns an diesem Mittwoch doppelt und dreifach oben runter. Man merkt, es hat sich etwas angestellt. Heftige Regen haben sicher auch beim Schlafen gespürt. Gewitterstimmung, Blitz und Donner. Untertags kommt dann kurz wieder die Sonne führen und am Abend dann aber schon wieder Regen. Also heute ist einfach nass. Darum jetzt aber auch kühler für all die, die ein bisschen froh sind, um die 23 Grad heute. Ich schicke euch in den Mittwoch rein.
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0: Hey, what the fuck, wirklich. Das war die krasseste Fahrt auf Zürich, die ich je hatte heute. Bitte passet auf heute Morgen. Kein Ego. Ich habe mich gerade selber verwünscht. Schaut, ich bin wirklich eine wahnsinnig gute und sichere Autofahrerin. Ich bin immer in der Nacht unterwegs, bei jedem Wetter. Ich habe nie Angst. Aber das jetzt gerade war absolut gestört gewesen. Ich habe wirklich gesehen, Autos abrutschen in diesen Regenmassen. Und sonst habe ich einfach gar nichts gesehen. Man hat wirklich nichts gesehen. Es hat so krass abgeregnet. Und dann ist es wirklich so wichtig, dass man alles daheim lässt, was einem in Gefahr bringen könnte. Also wirklich so kein falsches Ego. Wir haben müssen 80 fahren auf der Autobahn maximal. Und es ist wirklich alles andere als irgendwie, es hat sich gar nicht sicher angefühlt. Und ich finde, das ist ein guter Reminder, dass man auch, wenn man Sachen gut kann und sich sicher ist, auch immer wieder einen Gang runterfahren darf, wortwörtlich, sich für die Sicherheit entscheiden, keine Angst, aber genug Respekt haben vor solchen Situationen. Also bitte, habt Sorge, wenn ihr jetzt gerade ins Auto steigt oder mit welchem Gefährt ihr auch immer unterwegs seid auf der Strasse heute Morgen. Uiuiui. Uiuiui. Mira Weingart bin ich und ich könnte jetzt gerade wieder pennen. Das hat mich so müde gemacht. Ah. Hallo am Mittwoch.

0: richtig laut ist es geworden. Gestern Abend das Linkin Park Konzert im Letzigrund Zürich und der da noch vorher reingeschrauen hat. Das ist unser Timo Meier, der Musikexperte auf Virus. Wir haben nämlich von ihm ein bisschen einen Live-Ticker wollen, was dort so passiert. Und also, es war ein actionreicher Abend gewesen.
1: Also, wir haben jetzt hier seit 10 Minuten Unterbrechung wegen Unwetter. Es ist perfekt, um ein Bier zu holen. Ich bin klutschnass. Ja, meine Turnschuhe würde ich morgen fortrühren können. Aber wir hoffen alle, es geht gleich weiter. Sie haben jetzt gerade gemeint, noch 10 Minuten. Aber es schifft immer noch Querfeld ein.
0: Also, man kann sagen, es ist dann schon noch weitergegangen.
1: Es ist ein wahnsinnig gutes Konzert. Sie sind mega, mega eingespielt live. Es ist sau laut und sie spielen alle Bangers vom neuen Album. Also ich habe bis jetzt wirklich nichts aussetzen.
0: Ich finde, der Timo tönt wie ein sehr glückliches Kind an diesem Konzert. Hoffentlich haben alle eine gute Zeit gehabt und hoffentlich sind alle irgendwie jetzt immerhin wieder trocken. Linkin Park gestern im Letzi und wir hören heute auf Virus in the End.

0: Oldbrook gehört auf Virus. Wir starten dann aber nach dem Mondanheulen gerade Mittwoch. Es ist 6:30, das Update von Simon Richle. 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
1: 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Stark Regen und Gewitter haben am Abend Straßen überflutet und Gewässer sind über die Ufer getreten. Allein im Kanton Zürich gab es 700 Feuerwehreinsätze. Auch andere Regionen der Schweiz wurden getroffen. In der Innerschweiz zum Beispiel wurde ein Teil der A2 wegen Überflutungen zwischenzeitlich gesperrt. In der Schweiz gibt es einen rasanten Ausbau von großen Batterien, mit denen zum Beispiel Strom aus Solaranlagen gespeichert werden kann. Allein mit den bereits geplanten Projekten dürfte sich die Speicherkapazität bis 2030 mehr als verzehnfachen im Vergleich zu heute. Das zeigen Recherchen von SRF. Und den Schweizer Spitälern geht es finanziell wieder besser. Das Beratungsunternehmen PwC hat 42 Akutspitäler untersucht. Insgesamt hätten sie letztes Jahr Gewinn gemacht, heißt es in der Studie. Ein Grund dafür das ambulante Geschäft, also Behandlungen ohne Übernachtung.
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0: Es schifft auch heute Morgen zum Teil noch recht runter nach dieser Gewitternacht. Dann kleine Pause untertags. Manchmal mag sogar die Sonne wieder vorkommen. Ist wirklich ein Durcheinander. Und am Abend kommt es wieder gewittern. Die Temperaturen haben dementsprechend jetzt wirklich mal abgekühlt. Das ist um die 23 Grad. Mira Weingart bin ich. Hallo miteinander.

0: den Sommer wieder auf Italien. Dann wäre es doch noch gut. Man könnte so etwas sagen wie «Vorrei un Aperol Spritz, per favore». Oder? Noch schnell ein bisschen Basics lernen von dem Land, wo man anreist. Das ist sicher nicht verkehrt und wird auch einfacher, weil es mittlerweile einfach so ganz viele von diesen Sprachen-Apps gibt. Vor allem auch jetzt nicht nur die, wo man irgendwelche einzelnen Wörter nur lernt, sondern mit so einem Avatar ganze Gespräche führen kann. Das macht natürlich schon sehr viel Sinn, sagt unser Sprachexperte André Perler.
1: Konversationsübungen sind wichtig, wenn man Sprache lernt. Man macht flinker Fortschritte, wenn man Wörter und Sätze nicht einzeln, quasi im luftleeren Raum lernt, sondern einbettet in Gesprächssituationen. So wie Sprache tatsächlich im echten Leben angewendet kommt.
0: Er hat es für sich selber dann eben auch ausprobiert. Er geht nämlich gleich auf Kroatien.
1: Zum Beispiel ist das App, das ich damit gearbeitet habe, TalkPal, das ist von Kroatisch auf Englisch kehren zu Deutsch. Und da hat es gegen meine Fehler gegeben, zum Beispiel mit dem Siezen, weil es ja im Englischen kein Siezen und Duzen so unterschieden kommt. Und da habe ich dann schon ein bisschen das Gefühl gehabt, lerne ich jetzt da wirklich das richtige Kroatisch sozusagen, wo man den vor Ort auch anwenden könnte. Aber wenn man als erstes Gespür bekommen will und ein paar Grundlagen lernen, dann ja, also so Sprachlehr-Apps auch solche, die mit KI arbeiten, die helfen absolut weiter. Man sollte vielleicht einfach eine gewisse Skepsis noch bewahren.
0: Ich warte darauf, wenn ich dann super zurückkomme, aus einer Ferien und überall irgendwelches lustiges, falsches Zeug gesagt haben. Aber nein, im Ernst. Es ist ja schon, ich meine, es langt ja amix, wenn man einfach «Danke, bitte, hallo» und eben vielleicht gerne ein Bier. Dann haben ja die Leute so eine Scheissfreude in diesen Ländern. Das macht ja schon einfach sehr viel Sinn.

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0: so hart eins runterrappen. Aber er kann eben auch manchmal so der Storm sein. Ein Reis von einem Mann übrigens. Ein englischer Rapper. Hide and Seek heisst das, ein bisschen ruhigere Lied. 7 Uhr am Morgen.
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0: Hallo, willkommen in einem neuen Tag, willkommen in einem neuen Monat. Das ist der 1. Juli und der ist also richtig verschifft worden über Nacht. Recht extrem Sorge haben, wenn ihr unterwegs sind. Es sollte jetzt dann aber aufhören. Dann wird es so ein bisschen ein Mix durch den Tag und am Abend kommt es wieder gewittern. Die Temperaturen haben wir so um die 23 Grad.
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0: Also man kann es halt einfach nicht anders sagen. Wir mit euch zusammen, das ist ein Match. Das kann nur gut kommen. Darum wollen wir unbedingt dort hin, wo ihr halt eine gute Zeit habt.
4: Hey, sensationell. Super. Nein, das Highlight. Grandios.
0: So, dass es nachher so tönt. Das wäre das Ziel. Der Plan ist jetzt der. Wir steigen in unser Virusbüssli und fahren mit dem durch die Schweiz. An euer Event. Zu eurer Kirche. In euer Dorf. Wenn dort etwas läuft, dann sind wir zur Stelle, machen von dort aus Radio und wollen euch natürlich kennenlernen. Ist das ein Deal? Da braucht man jetzt einfach noch ein paar Vorschläge. Also mein Favorit ist bis jetzt das Schulhittenfest. Das ist in Giswil. Also einfach so zum zeigen, es muss nichts Grosses sein. Wir kommen gerne in euren Krachen hinterher. Hauptsache, wir haben zusammen eine gute Zeit. Und darum meldet euch gerne auf 079 909 13 33. Wenn ihr findet, hey, das eine Ding bei uns im Dorf, das ist so geil, da muss Virus einfach mit am Start sein. Unbedingt Vorschläge einschicken. Man hat noch ein bisschen Zeit, so Ende Sommer, Anfang Herbst. Dort wäre noch ein bisschen Platz in unserer Agenda. Würdet uns also freuen. Mira Weingart bin ich. Guten Start.

0: Man könnte sagen, sie ist steif unterwegs. Sie verpackt ihre tiefsten Gefühle in der Musik. Sie verarbeitet etwas. Oder man kann sich auch über das manchmal fast ein bisschen Harzige, was Gracie Abrams in ihrer Musik hat, ein bisschen nerven. Das hat einmal unser Musikexperte Timo Meier gesagt.
1: Sie ist mit den Lyrics einmal nicht gerade auf der positivsten Seite vom Leben. Also man könnte fast sagen, sie jammert manchmal. Aber das ist auch einfach meine Meinung.
0: Ja, und kaum hat er den Satz fertig geredet, haben wir dann ihre neueste Single gehört. Die ist erst gerade letzten Freitag rausgekommen. Ja. Die hat dann recht eine andere Stimmung plötzlich, oder?
1: Das ist schon krass. Weißt, im Win for Life gönnst du nie, aber die Gebete werden dann erhört. Aber nein, ist doch geil. Ich bin voll dabei. Ich bin, mal.
0: Er ist Fan von der neuen Single und das heisst etwas, sonst nämlich innerkritisch unterwegs. Die Gracie Abrams auf SRF Virus, das ist ihre neueste Single «Look at my life».

0: voll easy, wenn ihr noch ein bisschen verdrückt seid nach dieser Gewitternacht. Ich wünsche euch ein gutes Verwachen am 7:30 am Morgen. Der Simon Reich lädt das Update für uns direkt aus dem Newsroom. 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
1: Nachrichtencheck. Starkregen und Gewitter haben am Abend Straßen überflutet und Gewässer sind über die Ufer getreten. Allein im Kanton Zürich gab es 700 Feuerwehreinsätze. Auch andere Regionen der Schweiz wurden getroffen. In der Innerschweiz zum Beispiel wurde ein Teil der A2 wegen Überflutungen zwischenzeitlich gesperrt. In der Schweiz gibt es einen rasanten Ausbau von großen Batterien, mit denen zum Beispiel Strom aus Solaranlagen gespeichert werden kann. Allein mit den bereits geplanten Projekten dürfte sich die Speicherkapazität bis 2030 mehr als verzehnfachen im Vergleich zu heute. Das zeigen Recherchen von SRF. Und den Schweizer Spitälern geht es finanziell wieder besser. Das Beratungsunternehmen PwC hat 42 Akutspitäler untersucht. Insgesamt hätten sie letztes Jahr Gewinn gemacht, heißt es in der Studie. Ein Grund dafür, das ambulante Geschäft, also Behandlungen ohne Übernachtung.
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0: Heftige Gewitter über Nacht und auch morgen an vielen Orten noch regnerisch. Später beruhigt sich das alles ein bisschen. Einfach dafür, dass es am Abend wieder losgeht. Also heute wirklich viel, viel Regen. Temperaturen um die 23 Grad. Ich bin Mira Weingart und schicke euch da mit OneRepublic ein bisschen in Sunshine.

0: Ich freue mich so auf den Moment gerade. 20 vor 8 auf SRF-Virus.
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0: Ist einfach eh schon ein Highlight, oder? Weil dann kann man 50 Franken Gucci gönnen, um etwas zu posten rund ums Velo. Dann ist unser Lieblingsspiel auf diesem Sender, wo man ein Lied ablässt. Und die Person, die es eben am schnellsten checkt, was es für ein Song ist oder von wem, die gewinnt. Aber heute ist es einfach so eine geile Version. Darum freue ich mich schon den ganzen Morgen drauf. Es ist eine Chipmunk-Version. Wisst ihr noch die nervigen kleinen Hamster? Also die singen uns jetzt ein Lied vor. Und ihr sagt mir, wie heisst es oder von wem ist es und schickt die Nachricht möglichst schnell auf unser Studio-Handy. Die Nummer geht 079 909 1333.

That's a basic art, isn't it? Ich könnte das wirklich 3 Minuten hören. Aber ihr vielleicht nicht, darum hören wir jetzt auf. Was ist das für ein Song? 079 909 1333.

0: Guten Morgen allerseits. Das ist der Mittwoch und wir sind trotz dem Gewitter gut getroffen. Es geht noch mehr als eine Viertelstunde und dann ist es 8 Uhr.
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0: Auch dem Virus kann man jeden Tag etwas gönnen, wenn man ein Lied erkennt. Und die Chipmunks da, die singen den Ketchup-Song. Von Last Ketchup. Und am schnellsten gewürzt hat Albina von Buchs. Schönen guten Morgen.
2: Guten Morgen.
0: Du bist wahnsinnig gut drauf. Kannst du uns erzählen, wieso?
2: Hey, ja, ich bin wir sind gerade unterwegs am Flughafen und wir gehen nachher gerade auf Mallorca.
0: Mit der ganzen Familie?
2: Mit der ganzen Familie, ja.
0: Hey, was hast du für Pläne?
2: Hey, nachher tun wir ein bisschen am Meer relaxen, Cocktails trinken, mit den Kindern Spass haben und einfach eine gute Zeit haben.
0: Grossartig. Hey, ich liebe Mallorca und ich hätte also noch ein paar Restaurant-Tipps, aber da müssen vielleicht Kinder irgendwo in der Spielecke abgeben. Sehr gut, das mache ich nachher. Genau. Hey, das klingt Hammer. Ich wünsche euch ganz, ganz viel Spass.
2: Hey, danke vielmals, merci.
0: Schöne Ferien.
2: Hey, danke für
0: ciao, ciao.
2: Liebe
0: Grüße, ciao. Ciao, ciao, Alvina. Ah, oh, das macht eine gute Laune.

0: Guten Morgen auch vom Jason Derulo. Es ist 8 Uhr und wir gehen zusammen in einen neuen Monat. Hochmotiviert, es ist 8 Uhr.
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0: Der 1. Juli ist aber wirklich grausam verschifft. Also es hat die ganze Nacht so runtergelassen. Anscheinend nicht überall in der Schweiz, aber an den meisten Orten einmal ist die Abkühlung jetzt angekommen mittlerweile. Nur noch 23 Grad heute und das ist ja vielleicht ganz angenehm zwischendrin. Es gibt dann untertags doch noch ein paar Sonnenstrahlen, wahrscheinlich ein bisschen. Und am Abend kommt es wieder gewittern.
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0: Wenn ihr ein bisschen Schiss gehabt habt, dass ihr gestern Abend eventuell etwas verpasst, kann ich euch leider nicht beruhigen. Wir haben etwas verpasst.
2: Es ist wieder sehr laut, aber es schifft immer noch. Aber sie bringen die Hits, Mann! Ah, Picasso!
0: Also ich glaube, schon recht selbsterklärend war. Aber einfach nochmal für die Zusammenfassung, das ist der Timo Meier, den ihr gehört, damals als Musikexperte auf Virus, mit 1-7 Bierintus, würde ich jetzt mal schätzen. Und er hat gestern das gemacht, was viele andere Schweizer Fans auch gemacht haben.
2: Hallo, also ich bin jetzt hier am Linkin Park Konzert und es ist mega laut! Und geil!
0: Wir haben ihn nämlich gefragt, ob er uns dann wirklich erzählen am Abend, wie das Linkin Park Konzert so war. Und ja, er hat offensichtlich abgeliefert. Er hat einen richtigen Live-Ticker geschickt. Und es war also gut for the record.
2: Es ist ein wahnsinnig gutes Konzert. Sie sind mega, mega eingespielt live. Es ist sau laut. Und sie spielen alle Bangers vom neuen Album. Also ich kann bis jetzt wirklich nichts aussetzen.
0: Trotz noch kurzem Konzertunterbruch übrigens, weil es so fest geschifft hat gestern Abend in Zürich. Aber ist noch alles gut gekommen am Schluss. Und Linkin Park Fans sind hoffentlich jetzt trocken noch im Bett.
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0: Hallo Virus am 1. Juli am Morgen. Wir alle kurz gestresst noch vor unseren Sommerferien.
1: Bock.
2: Bock. Hallo.
1: Bock. Zovem se Anna.
2: Bock. Zovem se Anna. Okay, Aussprachebewertung 97 von 100.
0: Oder? Vielleicht wird mir dann gleich noch richtig Danke und Bitte und Hallo sagen, wenn man unterwegs ist in der Sommerferien. Wie zum Beispiel auch er da, den wir gehört haben, unser SRF-Sprachexperte André Perler, der lernt gerade ein bisschen Kroatisch. Ist natürlich schon etwas anderes, als wenn man jetzt irgendwo aktiv in einen Kurs geht, jeden Dienstagabend oder in die Sprachschule fährt.
3: Apps bieten nicht ganz die gleiche Qualität und dafür sind sie recht günstig. Im Fall von TalkPal eben knapp 15 Franken im Monat. Und dann kann ich so viel lernen, wie ich will.
0: Und es gibt halt so ein kleines Plus, das man überkommt, dank dieser neuen Sprachen-KI-Apps.
3: Die freie Konversation tue mir interessant, weil es eben nicht trockene, vorgefertigte Dialoge sind, die man einfach nachplappert, wie das sonst in so Sprachlehr-Apps ist oder auch in gewissen Sprachlehrbüchern.
0: Darum, vielleicht lohnt sich das tatsächlich noch ein bisschen zu probieren. Und ich bin froh, dass ich weiss, dass Bock auf Kroatisch Hallo heisst.

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0: Mit Schweizer Musik hören wir auf. Soft Loft mit Kat und wir gehen weiter. Mit dem aktuellen Hit von der Sabrina Carpenter, Nonsense. Und einem alten Hit, Outcast mit Hey Ja. Beide sind parat in der nächsten halben Stunde. Zuerst noch ein Update von Simon Richle. Es ist 8:30. 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
1: Nachrichtencheck. Starkregen und Gewitter haben am Abend Straßen überflutet und Gewässer sind über die Ufer getreten. Allein im Kanton Zürich gab es 700 Feuerwehreinsätze. Auch andere Regionen der Schweiz wurden getroffen. In der Innerschweiz zum Beispiel wurde ein Teil der A2 wegen Überflutungen zwischenzeitlich gesperrt. In der Schweiz gibt es einen rasanten Ausbau von großen Batterien, mit denen zum Beispiel Strom aus Solaranlagen gespeichert werden kann. Allein mit den bereits geplanten Projekten dürfte sich die Speicherkapazität bis 2030 mehr als verzehnfachen im Vergleich zu heute. Das zeigen Recherchen von SRF. Und US-Präsident Donald Trump hat seit seinem Amtsantritt den Handel mit Kryptowährungen vorangetrieben und Regulierungen abgebaut. Und Trump selbst hat wohl davon profitiert. Er hat allein letztes Jahr mehr als 1 Milliarde US-Dollar verdient mit Geschäften rund um Kryptowährungen. Das zeigen Zahlen, die das Weiße Haus veröffentlicht hat.
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0: Regnerisch, so ist der Morgen an den meisten Orten. Vielleicht seht ihr aber trotzdem so ein Fleckchen blauen Himmel. Zum Teil nämlich kommt die Sonne wieder vor jetzt am Vormittag. Und dann am Abend wieder Gewitter. Etwa so sieht es aus, Temperaturen um die 23 Grad. Mein Name ist Mira Weingart. Guten Mittwoch.

0: Vielleicht könnt ihr euch das gar nicht so vorstellen. Aber manchmal ist es ein bisschen langweilig. Da bei uns im Studio. Zum Beispiel jetzt gerade. Jetzt bin ich gerade so ein bisschen da und denke, ja, bin ein bisschen alleine. Und ich rede ja so mit euch da draussen. All die, die jetzt gerade SRF Virus hören, aber ich sehe euch ja nicht. Das ist irgendwie ein bisschen komisch, man redet so ins Nichts raus. Und es wäre schon einfach viel geiler, wenn man sich ab und zu ein bisschen sehen könnte. Darum wollen wir euch gerne besuchen. Darum wollen wir an euer Event kommen, in euer Vollkaff, an eure Kilbe, an eure Hundsverlochten. Ist wirklich egal. Hauptsache, ihr habt ein geiles Event. Dann kommen wir mit unserem Virusbüsschen und machen von dort aus Radio. Das ist wirklich Hammer. Also, das ist lustig für euch, aber es ist eben auch viel lustiger für uns. Darum sind wir jetzt am Input suchen und Ideen. Vielleicht habt ihr ja irgendetwas bei euch daheim im Dorf, wo richtig gut wäre, wenn wir den Tag einfach ein bisschen dick chillen würden. 079 909 1333. Meldet euch auf unser Studio-Handy mit Vorschlägen. Wir haben im August und September noch ein bisschen Platz in unserer Agenda. Und in dieser Zeit wären wir wirklich schaurig gern irgendwo da bei euch draussen. Darum unbedingt durchgehen auf 079 909 1333.
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0: Guten Morgen. Am Mittwoch in der fast überall verregneten Schweiz. Es ist 9 Uhr jetzt.
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0: Es sind schon recht heftige Gegensätze. Jetzt haben wir irgendwie fast 2 Wochen in einer abartigen Hitzewelle verbracht. Und jetzt ist das so richtig entladen oben runtergekommen in dieser Nacht. An vielen Orten hat es fest gewittert, fest geregnet. Gestern Abend zum Beispiel haben das Linkin Park Konzert im letzten Grund müssen unterbrechen, weil es so fest gestürmt hat. Also wirklich, es tut recht. Heute untertags beruhigt sich alles ein bisschen. Am Abend kommt es aber an den meisten Orten wieder gewittern. Und die Temperaturen, und das haben wir uns eigentlich gewünscht, die haben wirklich ein bisschen abgekühlt. Es ist heute noch um die 23 Grad.
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0: Zwei hure talentierte Frauen und zwei richtig geile Songs und zwei sehr unterschiedliche Generationen haben wir heute parat. Tate McRae wird am 1. Juli heute 23. Und sie könnten wir hören mit Greedy, oder? Sie wird heute 55. Yes, Missy Elliott mit Get Your Freak On. Und ihr entscheidet, welchen Song ihr lieber wollt. Schreibt uns schnell eine Nachricht auf 079 909 1333. Das Nummer 1 steht für Tate McRae. Das Nummer 2 für Missy Elliott.

0: Fußballstimmung dank der Shakira und dem Burna Boy Die Die, der WM-Song von diesem Jahr. Es ist 5 ab 9. Guten Morgen.
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0: Beide haben Geburtstag heute. Wir können aber nur mit einer so richtig feiern. Und ihr entscheidet, mit welcher. Entweder Team Jung, 23 wird sie. Das ist Tate McRae mit Greedy. Oder, ein bisschen älter, 55 wird sie heute. Missy Elliott mit Get Your Freak On. Ihr entscheidet bei uns im Hit-Battle. Schickt einfach schnell das Nummerli auf 079 909 1333. 1, wenn ihr für Tate McRae sind. 2 für Missy Elliott.

0: Sound aus Bern von der wunderbaren Alva Alibi Killer, gerade gehört. 10, 9, guten Morgen.
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0: Bei uns kann man etwas wählen. Es ist so wie ein kleines Zückerli. Doch sonst du einfach anstrengend, müssen alle arbeiten. Und man muss irgendwie auf eine Chefin hören. Und bei uns darf man einfach ein bisschen mitbestimmen. Immer um diese Zeit gibt es 2 Songs zur Auswahl. Heute von 2 Frauen, die Geburtstag feiern, Tate McRae, 23, und Missy Elliott, 55. Die beiden haben zur Auswahl gehabt und es war also selten so klar gewesen. Ich bin stolz auf euch. Ihr habt einfach einen wahnsinnig guten Geschmack. Ihr habt euch für das alte Eisen entschieden. Die Missy Elliott ist halt einfach auch ein legendärer Song. Get Your Freak On. Hey,

absolute Queen. Und die Mutter von vielen, vielen Frauen, die nachher gekommen sind und haben in Rap einsteigen. Missy Elliott feiert heute Geburtstag, nämlich 55 wird sie. Get Your Freak On ist der Song, den ihr euch gewünscht habt. Im SRF Virus Hit Battle hat gewonnen gegen das andere Geburtskind, Tate McRae. Übrigens gibt es bei uns jeden Morgen am 9 Uhr. Ein bisschen etwas zum Mitbestimmen.

0: Immer ein bisschen experimentell ist sie auch gerne unterwegs. Georgia Smith, gerade gehört da mit «What's Done Is Done», aktueller Song von ihr im Mittwochmorgen. 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
1: 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Die Nachrichten von SRF um 9:30 mit Simon Rechle. Am Flughafen Zürich müssen auch heute Morgen noch zahlreiche Flüge gestrichen werden, nach heftigen Regenfällen, Hagel und Gewittern am Abend. Rund 70 Flüge fallen aus, unter anderem weil Flugzeuge und Crews fehlen, die am Abend nicht in Zürich landen konnten. Das Unwetter sorgte in der Nacht auch für zahlreiche überflutete Straßen und Keller. Gewässer sind über die Ufer getreten. Allein im Kanton Zürich musste die Feuerwehr über 700 Mal ausrücken. Rund 25.000 Mal hat es am Abend geblitzt, sagt SRF Meteo. Auch andere Regionen der Schweiz wurden getroffen. In der Innerschweiz ist ein Teil der A2 überflutet worden und musste zwischenzeitlich gesperrt werden. Und auf der Urner Seite des Sustenpasses hat es einen Murgang gegeben. Ab heute gilt in der Schweiz der Grundsatz der gewaltfreien Erziehung. Das heißt, Eltern sollen ihre Kinder ohne körperliche Bestrafungen, ohne psychische Gewalt und ohne erniedrigende Behandlung erziehen. Das ist neu im Zivilgesetzbuch verankert. Eigentlich war Gewalt an Kindern im Grundsatz schon vorher verboten. Trotzdem hilft das neue Gesetz, sagt Regula Bernhard-Hug, Direktorin der Stiftung Kinderschutz Schweiz.
2: Das heißt auch Gewalt, die unregelmäßig passiert, die nicht von anderen, von Strafgesetzbuchsartikeln oder was auch immer abgedeckt ist, dass solche Gewaltformen eben auch abgedeckt sind im Sinne von, wir können früher auf die Eltern zugehen und wir können früher Unterstützungsangebote anbieten.
1: So die Direktorin der Stiftung Kinderschutz Schweiz. Und auch die Stiftung Pro Juventute begrüßt die Änderung. Sie hat heute mitgeteilt, letztes Jahr gab es jede Woche 22 Beratungen über das Telefon 147 wegen Gewalt in der Familie. Das sei rund dreimal so viel wie noch 2021. Und jetzt noch ins Ausland. US-Präsident Donald Trump hat seit seinem Amtsantritt den Handel mit Kryptowährungen vorangetrieben und Regulierungen abgebaut. Und Trump selbst hat wohl davon profitiert. Er hat allein letztes Jahr mehr als 1 Milliarde US-Dollar verdient mit Geschäften rund um Kryptowährungen. Das zeigen Zahlen, die das Weiße Haus veröffentlicht hat.
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0: 23 Grad ist es heute noch. Das ist ja fast kalt, wenn man es vergleicht mit den letzten paar Wochen. Aber tut wahrscheinlich den meisten jetzt auch gerade noch gut. Es hat an vielen Orten geregnet. Jetzt beruhigt sich alles ein bisschen und dann am Abend kommt es wieder gewittern. Mira Weingart, mein Name. Guten Mittwoch.

0: Ich habe jetzt schon den ganzen Morgen über das gelacht.
1: Es ist wieder hure laut, aber es schifft immer noch. Aber sie bringen die Hits, Mann. Es Picasso, da Magazin.
0: Ja, ich kann nicht mehr aufhören und es ist wichtig, dass ihr darum auch alle könnt über das lachen.
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0: Geil, oder?
3: Ist das unser Timo gewesen?
0: Ja, das war unser Musikredakteur, der Timo Meier. Der gute Mann ist gestern mit 50'000 anderen Leuten ins letzte Grund als Linkin Park Konzert. Und er hat uns wie so eine Art Live-Ticker gemacht, darum ich muss es gar nicht erzählen.
1: Hallo, also ich bin jetzt hier am Linkin Park Konzert und es ist mega laut! Und geil!
0: Und ich glaube, es ist zwischendrin tatsächlich auch noch ein bisschen anstrengend geworden.
1: Also, wir haben jetzt hier seit 10 Minuten Unterbrechung wegen Unwetter. Es ist perfekt, um ein Bier zu holen. Ich bin klutschnass. Ja, meine Turnschuhe würde ich morgen fortrühren. Aber wir hoffen alle, es geht gleich weiter. Sie haben jetzt gerade gemeint, noch 10 Minuten. Aber es schifft immer noch Querfeld ein.
0: Das ist so geil, nicht?
3: Er ist schon ein bisschen iconic, der Timo.
0: Ich glaube auch. Meine Vermutung ist, dass er nicht 0-0 gehabt hat.
3: Ja, ich würde auch meinen.
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0: Einer der grössten Hits bleibt er auch. Auch wenn er schon ein bisschen älter ist, der Shawn Mendes. «There's nothing holding me back» am 10 Uhr am Morgen.
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0: Haben Sie einen guten Start? Es gibt mehrere Leute, die heute Morgen bei uns ins Geschäft gekommen sind und gefunden haben, ich konnte endlich wieder richtig pennen, weil es mal nicht so mega heiß war. Und darum nehmen wir doch die Abkühlung, 23 Grad heute, den ganzen Tag durch, immer mal wieder Regen, immer mal wieder Gewitterstimmung, vor allem gegen den Abend dann.
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0: Und wenn das noch nicht gelangt hat für gute Laune in diesem Mittwoch, haben wir natürlich noch mehr. Eileen Allister nämlich. Die gibt es in der nächsten halben Stunde mit ihrem Song Playing House. Shimza und Kasango. Fire, Fire, der ist ganz frisch bei uns im Programm. Hören wir auch gerade noch. Und da nochmal ein bisschen Schweiz. Das ist Lum. Eine Rapperin von einem dem Röstigraben, richtig talentiert und hat auch gerade einen Auftritt gehabt am Open Air St. Gallen. Da schauen wir ein bisschen zurück und hören sie auch in der nächsten halben Stunde. Ich bin Mira Weingart. Hallo.

0: Oh, ist das ein Fest gewesen. Aus dem Nichts ist sie gekommen und hat einfach mitten auf dem Gelände beim Open Air St. Gallen so ein richtig geiles Überraschungskonzert gegeben. Das ist Lum. Sie ist eine Rapperin und Sängerin aus der Westschweiz. Gefällt uns eh schon sehr gut. Und dann eben hat sie noch so einen guten Auftritt das Wochenende am St. Gallen. Da haben wir sogar noch kurz mit ihr schwätzen.
1: Ich glaube, es ist so ein bisschen mein Special Interest. So, ich bin ein bisschen Nerd für Sprachen. Es ist it's fun to like try to learn languages and accents. Und ich glaube, ich bin immer so gewesen, ich bin immer so zwischen verschiedenen Sprachen aufgewachsen und es hat für mich keinen Sinn, Musik zu machen, nur mit einer Sprache, weil in meinem Alltag rede ich immer so verschiedene Sprachen.
0: Ja, also können wir darüber reden, wie gut sie Schweizerdeutsch kann? Ich meine, es ist so eine schwierige Sprache zum Lernen. Sie ist im französischen Teil aufgewachsen, kommt irgendwie vor 3 Jahren auf Zürich und jetzt redet sie so. Ich meine, das ist unglaublich talentiert. Also die Lum kann noch ganz viel anders als singen und rappen, offensichtlich. Und wir schauen heute zurück, nicht nur auf ihren Auftritt am Open Air St. Gallen, sondern alle anderen von diesen vielen, vielen Frauen, die auf der Bühne gestanden sind. Am Nachmittag ist nämlich das Female Music Special zwischen 3 und 5 mit einem Rückblick auf St. Gallen. Und da ist sie, die Lum. Reggaeton heisst der Song.

0: ganz entspannt. Mit dem Post Malone und dem Swae Lee gehen wir in den Mittwoch rein. Sunflower. Ich wünsche euch einen guten Start.
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2: Die Nachrichten von SRF um 10:30 mit Simon Richle. Ab heute gilt in der Schweiz der Grundsatz der gewaltfreien Erziehung. Das heißt, Eltern sollen ihre Kinder ohne körperliche Bestrafungen, ohne psychische Gewalt und ohne erniedrigende Behandlung erziehen. Das ist neu im Zivilgesetzbuch verankert. Eigentlich war Gewalt an Kindern im Grundsatz schon vorher verboten. Trotzdem sei das neue Gesetz wichtig, sagt Regula Bernhard-Hug, Direktorin der Stiftung Kinderschutz Schweiz.
3: Das heißt auch, Gewalt, die unregelmäßig passiert, die nicht von anderen, von Strafgesetzbuchsartikeln oder was auch immer abgedeckt ist, dass solche Gewaltformen eben auch abgedeckt sind im Sinne von, wir können früher auf die Eltern zugehen und wir können früher Unterstützungsangebote anbieten.
2: Auch die Stiftung Pro Juventute begrüßt die Änderung. Sie hat heute mitgeteilt, letztes Jahr gab es jede Woche 22 Beratungen über das Telefon 147 wegen Gewalt in der Familie. Das ist rund dreimal so viel wie noch 2021. Und nun drei Meldungen aus den Regionen. Vor dem Jugendgericht im zürcherischen Dielsdorf geht es heute um einen antisemitischen Angriff aus dem Jahr 2024. Ein damals 15-Jähriger hat einen orthodoxen Juden in Zürich mit einem Messer attackiert und schwer verletzt. Die Jugendanwaltschaft beantragt die Maximalstrafe, ein Jahr Freiheitsentzug. Und der Jugendliche soll in einer geschlossenen Anstalt untergebracht werden. Seit drei Monaten gibt es in Chur einen Drogenkonsumraum. Rund 90 Personen nutzen den Raum, sagen die Verantwortlichen. Trotzdem konsumierten Suchtkranke auch weiterhin im öffentlichen Raum Drogen, sagt die Stadtpolizei Chur. Und die Kantonspolizei Basel-Stadt hat mit der Räumung einer besetzten Liegenschaft im Kleibeck-Quartier begonnen. Die Straßen rund um die Liegenschaft seien gesperrt, sagt die Polizei. Das Areal würde vor gut einem Monat von Linksautonomen besetzt. Der Schweizer Detailhandel hat diesen Mai mehr Umsatz gemacht als im Vorjahresmonat. Der Umsatz legte beim gesamten Detailhandel um fast 2,2% zu. Das schreibt das Bundesamt für Statistik. Für den Anstieg sorgte insbesondere Tankstellen. Ihr Umsatz legte sogar um 5,4% zu, auch wegen der höheren Treibstoffpreise. Aber auch ohne die Tankstellen legte der Detailhandel beim Umsatz zu.
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0: 23 Grad maximal heute, das ist dann doch tatsächlich ein bisschen kühler, als wir uns das gewöhnt sind. Und es tut auch immer wieder regnen. Hat über Nacht, jetzt kommt in einer trockenen Phase an den meisten Ort und dann am Nachmittagabend kommt es dann nochmal gewittern. Mira Weingart, mein Name, guten Mittwoch.

0: Drei Supergrössen haben sich zusammengetan, da kann nichts mehr schief gehen. David Guetta, Bibi Rexha, J Balvin, Say My Name am 22:45 auf SRF Virus. Das hat der kleine Uhu, der einem so abstresst, den kennt ihr sicher von Duolingo. Oder vielleicht macht es ein paar von euch mit Bubble, wenn man ein paar Brocken von einer neuen Sprache lernen will. Mittlerweile gibt es ja noch ganz viele Apps mehr. Unser SRF-Sprachexperte André Perler, der hat mal etwas ausprobiert, nämlich eins, das sich so komplett auf die künstliche Intelligenz stützt.
1: Flink merke ich, dass bei TalkPal jede Lektion aus drei Teilen besteht. Zuerst Sätzchen anreden, nein, Wörter zuordnen. Als drittes schliesslich gibt es ein kurzes Gespräch. In diesem Fall hier mit einem Nachbar. Die Gesprächsübungen die sehen etwas aus wie Konversationen auf WhatsApp. Aber jede Äußerung kommt auch noch aufgesehen. Und ich selber muss einfach die eine Person spielen. Aber eben, der Text ist vorgegeben, ich muss nur nachreden.
0: Also und das Ziel jetzt beim anderen zum Beispiel, dass er ein paar Sätze Kroatisch lernt, weil er eben den Sommer dort in die Ferien geht.
1: Das Fazit nach dem ersten Schnuppern, das Lehren funktioniert gar nicht so viel anders als mit Duolingo oder anderen Apps, die nicht oder nicht so fest auf künstliche Intelligenz setzen. Der grösste Unterschied tue ich mir, dass man bei TalkPal nicht nur mit einzelnen Wörtern und Sätzen lernt, sondern auch ganze alltagsnahe Konversationen führt. Das ist wahrscheinlich möglich, weil die KI die Konversationen generiert. Für einen Mensch wäre der Aufwand noch weg zu gross oder das mache ich das Ganze immer viel teurer.
0: Ja, und darum kann man da relativ günstig sich ein bisschen austoben. Natürlich mit ein bisschen Vorsicht. Manchmal passieren natürlich der KI auch Fehler. Und dann kann es sein, dass man ein Wort vielleicht nicht ganz korrekt zurückbekommt in der Übersetzung. Aber ich glaube, es langt. Es langt, um ein Bier zu bestellen in den Ferien.

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0: Es gibt doch so Leute, wo man einfach so richtig hofft und Daumen drückt, dass sie es mal weit bringen. Sie gehört zu denen bei mir. Die Mercy ist eine Zürcher Sängerin, so talentiert. Ich hoffe wirklich einfach, dass das mal Pam aus dem Nichts richtig abgeht bei dieser. Wir Marias haben gerade gehört, es ist jetzt der 11.
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0: Und wir starten nicht nur zusammen in diesem Mittwoch, die Hälfte der Woche haben wir eigentlich schon durch, sondern auch in einem neuen Monat, das ist der 1. Juli, und in eine neue Ära wettertechnisch, weil jetzt war ja wirklich einfach die ganze Zeit nur heiss gewesen. Heute ein bisschen abgekühlt, 23 Grad und auch immer wieder Regen bzw. Gewitter dann gegen Abend auch wieder. Mira Weingart bin ich.

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1: Die Nachrichten von SRF um 11:30 mit Simon Richle. Die Unwetter von gestern Abend und der Nacht haben in verschiedenen Teilen der Schweiz weiterhin Auswirkungen. Am Flughafen Zürich mussten auch heute Morgen zahlreiche Flüge gestrichen werden. Rund 70 Flüge sind ausgefallen, unter anderem weil Flugzeuge und Crews fehlen, die am Abend nicht in Zürich landen konnten. In der Zentralschweiz ist ein Teil der A2 überflutet worden und musste zwischenzeitlich gesperrt werden. Auf der Glarner Seite des Klausenpasses und auf der Urner Seite des Sustenpasses hat es je einen Murgang gegeben. Und nun drei Meldungen aus den Regionen. Vor dem Jugendgericht im zürcherischen Dielsdorf geht es heute um einen antisemitischen Angriff aus dem Jahr 2024. Ein damals 15-Jähriger hat einen orthodoxen Juden in Zürich mit einem Messer attackiert und schwer verletzt. Die Jugendanwaltschaft beantragt die Maximalstrafe, ein Jahr Freiheitsentzug, und der Jugendliche soll in einer geschlossenen Anstalt untergebracht werden. Seit 3 Monaten gibt es in Chur einen Drogenkonsumraum. Rund 90 Personen nutzen diesen Raum, sagen die Verantwortlichen jetzt in einer ersten Bilanz. Trotzdem konsumierten Suchtkranke auch weiterhin im öffentlichen Raum Drogen, sagt die Stadtpolizei Chur. Und die Kantonspolizei Basel-Stadt hat mit der Räumung einer besetzten Liegenschaft im Kliebeck-Quartier begonnen. Einsatzkräfte hätten das Areal umstellt, berichtet die Agentur Keystone SDA. Linksautonome haben das Areal vor gut einem Monat besetzt. Im Bürgerkrieg im Sudan würden schwerste Menschenrechtsverletzungen begangen. Zu diesem Schluss kommt die Menschenrechtsorganisation Amnesty International in einem neuen Bericht. Kämpfer der RSF-Miliz hätten im vergangenen Jahr bei der Eroberung der Stadt El-Fasher in der Region Darfur Menschen massakriert, gefoltert und sexuelle Gewalt ausgeübt, schreibt Amnesty. Dies seien Verbrechen gegen die Menschlichkeit und erfüllten möglicherweise auch die Bedingungen eines Völkermordes. Die Organisation stützt sich in ihrem Bericht auf Aussagen von Überlebenden, Ärztepersonal und Helferinnen und Helfern. Amnesty International fordert deshalb, dass im Sudan eine internationale Schutztruppe installiert wird.
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0: richtig laut ist es geworden. Gestern Abend das Linkin Park Konzert im Letzigrund Zürich. Und der da noch vorher reingeschraubt hat, das ist unser Timo Meier, der Musikexperte auf Virus. Wir haben nämlich von ihm ein bisschen einen Live-Ticker wählen, was dort so passiert. Und also, es war ein actionreicher Abend gewesen.
1: Also wir haben jetzt hier seit 10 Minuten Unterbrechung wegen Unwetter. Es ist perfekt, um ein Bier zu holen. Ich bin klutschnass. Ja, meine Turnschuhe würde ich morgen fortrühren. Aber wir hoffen alle, es geht ein bisschen weiter. Sie haben jetzt gerade gemeint, nur 10 Minuten. Aber es schifft immer noch Querfeld ein.
0: Also man kann sagen, es ist dann schon noch weitergegangen.
1: Es ist ein wahnsinnig gutes Konzert. Sie sind mega eingespielt live. Es ist sau laut und sie spielen alle Bangers vom neuen Album. Also ich kann bis jetzt wirklich nichts aussetzen.
0: Ich finde, der Timo tönt wie ein sehr glückliches Kind an diesem Konzert. Hoffentlich haben alle eine gute Zeit gehabt und hoffentlich sind alle irgendwie jetzt immerhin wieder trocken. Linkin Park, gestern im Letzi.
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0: Genau dann in die Ferien, wenn es hier anfängt zu schiffen, dann hat jemand alles richtig gemacht. Die Albina nämlich, SRF-Virus-Hörerin, die haben wir heute Morgen am Telefon gehabt, wie sie gewonnen hat in unserem Gewinnspiel.
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0: Da geht es darum, ein Lied zu erkennen. Und das hier war die Chipmunk-Version von Last Ketchup, dem Ketchup-Song. Sie hat das als erstes gewusst. Und dann haben wir kurz telefoniert.
2: Wir sind gerade unterwegs am Flughafen und wir gehen nachher gerade auf Mallorca.
0: Mit der ganzen Familie?
2: Mit der ganzen Familie, ja.
0: Hey, was hast du für Pläne?
2: Hey, nachher tun wir ein bisschen am Meer relaxen, Cocktails trinken, mit den Kindern Spass haben und einfach eine gute Zeit haben.
0: Grossartig. Hey, ich liebe Mallorca und ich hätte also noch ein paar Restaurant-Tipps, aber da müssen vielleicht Kinder irgendwo in der Spielecke abgeben. Sehr gut, das mache ich nachher.
2: Genau.
0: Hey, das klingt Hammer. Ich wünsche euch ganz, ganz viel Spass.
2: Hey, danke vielmals, merci.
0: Also Mallorca wird auf jeden Fall toll und ihr habt die Chance, 50 Franken Gucci abzuräumen, um etwas zu posten rund ums Velo, wenn ihr mitmacht im Grüssi Musik. Morgen die nächste Chance dann kurz nach der halben Nacht.
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0: habe jetzt schon den ganzen Morgen über das gelacht.
1: Es ist wieder sehr laut, aber es schifft immer noch. Aber sie bringen die Hits, Mann.
0: Ja, ich kann nicht mehr aufhören und es ist wichtig, dass ihr darum auch alle könnt über das lachen.
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0: Geil, oder?
3: Ist das unser Timo gewesen?
0: Ja, das war unser Musikredakteur, der Timo Meier. Der gute Mann ist gestern mit 50'000 anderen Leuten ins letzte Grund als Linkin Park Konzert. Und er hat uns wie so eine Art Live-Ticker gemacht, darum ich muss es gar nicht erzählen.
1: Hallo, also ich bin jetzt hier am Linkin Park Konzert und es ist mega laut! Und geil!
0: Und ich glaube, es ist zwischen ihnen tatsächlich auch noch ein bisschen anstrengend geworden.
1: Also wir haben jetzt hier seit 10 Minuten Unterbrechung wegen Unwetter. Es ist perfekt, um ein Bier zu holen. Ich bin klutschnass. Ja, meine Turnschuhe würde ich morgen fortrühren können. Aber wir hoffen alle, es geht gleich weiter. Sie haben jetzt gerade gemeint, nur 10 Minuten. Aber es schifft immer noch Querfeld ein.
0: Das ist so geil, nicht?
3: Er ist schon ein bisschen iconic, der Timo.
0: Ich glaube auch. Meine Vermutung ist, dass er nicht 0-0 hatte.
3: Ja, ich würde auch meinen.
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0: 1.
1: Der Mittwoch ist der 1. Juli. Der erste Tag von so einem richtigen Sommermonat und trotzdem nur, in Anführungs- und Schlusszeichen, 23 Grad und Regen ist angesagt. Aber es freut, glaube ich, die meisten nach dieser Hitzewelle eine kurze Abkühlung. Es ist jetzt zum Teil am Nomi wieder ein bisschen sonnig und ein bisschen ruhiger, aber am Abend kommen dann wieder Gewitter zurück. 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
1: Sie verpackt ihre tiefsten Gefühle in der Musik. Sie verarbeitet etwas. Oder man kann sich auch über das manchmal fast ein bisschen Harzige, was Gracie Abrams in ihrer Musik hat, ein bisschen nerven. That's just the way life goes. I push my luck. Das hat einmal unser Musikexperte Timo Meier gesagt.
2: Sie ist mit den Lyrics einmal nicht gerade auf der positivsten Seite vom Leben. Also man könnte fast sagen, sie jammert manchmal ein bisschen. Aber das ist auch einfach meine Meinung.
1: Ja, und kaum hat er den Satz fertig geredet, haben wir dann ihre neueste Single gehört. Die ist erst gerade letzten Freitag rausgekommen. Ja. Die hat dann recht eine andere Stimmung plötzlich, oder?
3: Das ist schon krass. Weißt, im Win for Life gönnst du nie, aber die Gebete werden dann erhört. Aber nein, ist doch geil. Ich bin voll dabei. Ich bin, ja, mal.
1: Er ist Fan von der neuen Single und das heisst etwas, schon nämlich innerkritisch unterwegs. Die Gracie Abrams auf SRF Virus, das ist ihre neueste Single «Look at my life».

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1: Die Nachrichten von SRF um 13:30 mit Manuela Burgermeister. Das Thurgauer Kantonsparlament ist einverstanden, dass ein Mann aus Syrien das Schweizer Bürgerrecht erhält. Die Mitglieder des Grossen Rates haben der Einbürgerung knapp mit 60-58 Stimmen zugestimmt. Damit ist ein mehrere Jahre alter Fall abgeschlossen. Sowohl das Bundesgericht wie auch das Thurgauer Verwaltungsgericht hatten dem Mann Recht gegeben. Das Thurgauer Parlament wollte der Forderung ursprünglich nicht nachkommen. Jetzt, im zweiten Versuch, kann der Syrer doch eingebürgert werden. Im Kanton Thurgau entscheidet in der Regel das Parlament über Einbürgerungsgesuche. Dann zwei Kurzmeldungen rund um das Thema Eisenbahn. In Bern hat ein großes Ausbauprojekt der SBB begonnen. Zwischen Bern-Wankdorf und Ostermundigen wird ein 440 Meter langer Tunnel gebaut. Dazu wird die Gleisanlage erweitert. Laut SBB sind damit künftig mehr Verbindungen möglich. Der Bahnverkehr werde stabilisiert. Das Großprojekt kostet rund 800 Millionen Franken. Die Bauarbeiten dauern voraussichtlich bis 2038. Die Deutsche Bahn stattet ihre Mitarbeitenden im Fernverkehr neu mit Bodycams aus, also mit kleinen Kameras, die an der Dienstkleidung befestigt werden. Rund 2000 Angestellte sollen diese erhalten, insbesondere Zugbegleiterinnen und Zugbegleiter, teilt die Deutsche Bahn mit. So sollen sie Übergriffe durch Fahrgäste besser dokumentieren können. Die Pius-Bruderschaft, eine sehr konservative katholische Gruppierung, hat heute in Eggon im Unterwallis 4 neue Bischöfe geweiht. Sie geht damit auf Konfrontationskurs mit dem Vatikan. Kirchenrechtlich ist eine Weihe ohne Zustimmung des Papstes nämlich nicht zulässig. Sie führt automatisch zum Ausschluss der römisch-katholischen Kirche. Das Vorgehen der Pius-Brüder bringe Papst Leo XIV. In eine schwierige Lage, sagt Religionsredaktor Norbert Bischofberger.
2: Weil Papst Leo bezeichnet das Zweite Vatikanische Konzil als Leitstern für die römisch-katholische Kirche. Das bedeutet, die Reformen aus den 1960er Jahren, zum Beispiel das Gespräch mit anderen Kirchen oder mit anderen Weltreligionen, die Glaubensfreiheit oder dass die Messe in der jeweiligen Landessprache gehalten wird, hinter diese Reformen will der Papst nicht zurück. Aber genau diese Reformen lehnen die Pius-Brüder eben ab.
1: Die Priester der Pius-Brüder lesen etwa die Messe auf Latein und stehen dabei mit dem Rücken zu den Gläubigen. Zu den Börsendaten von SIX. Der Swiss Market Index liegt im Moment bei 14.114 Punkten, minus 0,6%. Der Euro wird zu 92,29 gehandelt, der Dollar zu 81,02. Das Wetter heute: ziehen ab und zu Schauer und Gewitter vorbei. Dazwischen zeigt sich die Sonne. Morgen wird es zunehmend sonnig. Die Temperaturen erreichen heute 22 und morgen 27 Grad. Das waren Nachrichten von Radio SRF. Verantwortlich Thomas Fuchs.
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0: Erst noch ist sie verkrügelt in St. Gallen aufgestanden nach sehr heissen Tagen und jetzt ist sie schon ganz frisch da zurück im SRF-Virus-Studio, die Annik Leonhardt.
1: Frisch muss man da.
0: Frisch ist relativ. Begriff,
1: ja.
0: Aber du hast...
1: Körperlich da.
0: Bist körperlich da. Und du hast geile Storys mitgenommen vom Open Air St. Gallen.
1: Ja, ich hatte es heiss gehabt. Alle Besucherinnen und Besucher am Open Air St. Gallen haben es heiss gehabt. Aber weißt du, wer hat es am heissesten gehabt?
0: Check.
1: Zara Larsson. Also eigentlich alle Acts, die auf dieser Hauptbühne, Sitterbühne auftreten sind. Zara Larsson, das ist sie. Am Sonntag nochmal abgerissen. Es sind ganz, ganz viele Leute gekommen schauen, weil sie ist ja momentan eine der krassesten Popstars und einfach in St. Gallen auftreten. Und sie hat einen Instagram-Post gemacht und gesagt, sie hätte so geschwitzt und der schwarze Boden von der Bühne hat ihre Füße verbrennt durch die High Heels durch. Von ihr und allen Tänzerinnen.
0: Im Ernst?
1: Ja.
0: Ui. Also, das ist ja krass, hä?
1: Das ist wirklich, ich kann mir das nicht vorstellen, du hast deine Füße verbrennt. Das ist so schlimm.
0: Okay, sie hat es gar nicht geil gefunden, dem Fall bei uns. Schade.
1: Mama, sie hat es schon cool gefunden. Ist einfach halt.
0: Einfach verbrennte Füße.
1: Wirklich alles gegeben hat.
0: Oh mein Gott. Die und andere solche Insights und Behind-the-Scenes-Stories gibt es heute am Nachmittag. Die Annik Leonhardt erzählt euch, was sie am Open Air St. Gallen erlebt hat. Vor allem auch, was für talentierte Frauen sie dort angetroffen hat. Weil es ist ja Female Music Special heute am Nachmittag. Geil. Viel Spass.
1: Danke.

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0: ein geiles Schweizer Duo, was ich da zusammen da hat, Logo ist geritten und EZ am Nachmittag um 2 auf SRF Virus. Es kann immer wieder ein bisschen regnen und Gewitter kommen, so wie es schon die ganze Nacht da hat. Blitzt und donnert. Younes Agar, was denkst du, wie viel Blitz hat SRF Meteo gemessen die Nacht?
1: Gute Frage, keine Ahnung, ein paar Tausende.
0: Ja.
1: Schon?
0: 25'000.
1: Oh shit.
0: 25'000 Blitze gemessen worden. Heute ein bisschen abgekühlt, 22 Grad. Morgen dann aber schon wieder sonnig und bis zu 30 Grad.
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0: Und etwa gleich viel wie es Blitz gemessen worden sind, heute Nachmittag gibt es Gerüchte über ihre Hochzeit. Oh. Also ich mache mindestens 25'000 Gerüchte, die da schon oben sind.
1: Ja, tatsächlich noch keine gehört.
0: Taylor Swift heiratet.
1: Oh!
0: Aber das weißt du, oder?
1: Nein. Das habe ich wirklich auch nicht bekommen. Ich bin der ein Younes, ganz anderer Bubble.
0: Der Younes lebt hinter dem Mond. Für alle, die es auch noch nicht mitbekommen haben, Taylor Swift heiratet. Die hat sich letzten August oder so verlobt. Oder dann hat sie es der Welt verkündet. Und jetzt ist natürlich die ganze Welt drauf am Warten. Wann ist das Hochzeug? Was passiert? Was läuft?
1: Erzähl.
0: Also.
1: Achtung.
0: Jetzt habe ich 25'000 Sachen, die ich euch möchte erzählen.
1: Du bist schon eingeladen, oder?
0: Das Erste ist das, darum kann ich euch jetzt alles mitteilen. Nein, ich bin leider nicht eingeladen. Aber Taylor Swift heiratet und eigentlich das Hauptgerücht ist, dass sie in New York heiratet, das Wochenende. Hm. Weil ab morgen sind die Strassen rund um den Madison Square Garden gesperrt. Das ist eine Basketballarena.
1: Was?
0: Kennst du Madison Square Garden?
1: Ich kenne Madison Square
0: Garden. 22'000 Sitzplätze.
1: Sperrt.
0: Und es wird gefunkelt, dass Taylor Swift ihren Verlobten, den Travis Kelce, dort drin heiratet.
1: Oh mein Gott.
0: Ich weiss, ehrlich gesagt, ich weiß nicht, was ich mit dem anfangen soll, weil am Anfang habe ich mir vorgestellt, die Leute hocken dann so auf diesen Basketballstuhl. Hast du auf dem Bauch,
1: auf der Tribüne.
0: Aber ich glaube, es geht vor allem einfach darum, also falls es dort stattfindet, dass Sicherheit gewährleistet ist, dass sie alles abschirmen können und aber keine Paparazzi sein lassen.
1: Kann man zuschauen da dann? Oder?
0: Nein, ich glaube schon nicht. Also ich glaube, es ist ja etwas, was ich noch gesehen habe, ist, dass ein Schloss da drin gebaut wird. Also,
1: oh
0: weißt, das ist nur einfach das Stadion, das sie brauchen, aber die Location ist dann nicht ein Basketballspielfeld.
1: Crazy. Die Frau
0: und,
1: ist crazy.
0: Ja, es haben Leute Sachen für eine Garden Party reingebracht. Grosse Disco-Kugeln sollen am innen transportiert werden. Ja, also.
1: Und das stimmt alles?
0: Nein, man weiss nichts.
1: Eigentlich, okay.
0: Eigentlich weiss man wirklich nichts. Aber es wird so viel gemunkelt und alle sind so unglaublich interessiert, was passiert. Wir wissen es vielleicht bald.
1: Vielleicht, bin ich gespannt.
0: Vielleicht erfahren wir es auch nie.
1: Wer weiß was?
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0: 22'000 Plätze hat sie in Madison Square Garden. Vielleicht ist gleich einer für mich reserviert.

0: Ferrari heisst der Song. Vielleicht müssen wir da noch tanken. Den letzten Abschluss machen, die Excel-Liste noch zu. Abwesenheitsnotizen, Mail hinterlegen, Kühlschrank klären und dann sind wir ready.
1: Urlaub, Reisen.
0: Urlaub, Sommerferien, die stehen vor der Tür. Und je nachdem, in welches Land das ihr reist, ist es vielleicht auch noch gut, um ein paar Wörter, Sätzchen oder die ganze Sprache auffrischen.
2: Bock. Hallo.
3: Bock, zovem se Anna.
2: Bock, zovem se Anna. Okay, Aussprachebewertung 97 von 100.
0: Zum Beispiel Kroatisch, so wie das der SRF-Redaktor der André Perler da gerade macht. Ich weiss nicht, wie es euch geht, aber ich finde es immer sehr geil, wenn ich wenigstens ein paar Basics von dieser Sprache kann, von dem Land, wo ich anreise.
4: Mich ist auch umkehren. Da kommt ein Tourist von Großbritannien und sagt «Grüezi!». Das reicht ja schon um, für irgendwie ein bisschen Interesse zu zeigen, anstatt dass der mit seinem perfekten Englisch überfährt.
0: Ich finde auch der André Perler, wie dass man die Basics oder eben eine ganze Sprache lernt, da gibt es unzählige Angebote. Auf srfvirus.ch findet ihr in einem Artikel all die Angebote und ihre Vor- und Nachteile. Zum Beispiel auch die Apps, die so mit künstlicher Intelligenz funktionieren. Oder man kann natürlich die Basic-Begriffe einfach googlen, im Internet suchen, was man von einer Sprache können will.
4: Und wenn man die Sprache schon ein bisschen kann, aber sie noch ein bisschen auffrischen will, dann bietet es sich sehr an, dass man zum Beispiel Podcasts hört in dieser Sprache oder Musik, für das einfach um ein bisschen ins Ohr zu bekommen. Und wenn man noch mehr Zeit hat, dann wieso nicht ein Tandem organisieren, wo man die Sprache auch noch ein bisschen übt reden.
0: Ganz viele Möglichkeiten, um die Sprachhirne kurz vor dem Sommer wieder ein bisschen anzukurbeln, dass man dann nicht einfach so dort steht, hello, hi, can I please get a coffee?
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0: Lessons von Wizkid, Justin Bieber und Thames hier auf SRF Virus.
1: 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Die Nachrichten von SRF um 14:30 mit Ronja Bollinger. In Basel räumt die Polizei seit dem frühen Morgen ein besetztes Areal. Linksautonome Aktivistinnen und Aktivisten hatten das große Areal im Norden der Stadt seit einem Monat besetzt und beanspruchen es als kulturellen Freiraum. Basel-Korrespondentin Simon Weber berichtet.
2: Morgens um 4 Uhr erschien die Polizei im Klibeck-Quartier mit einem Großaufgebot. Schnell versammelten sich Dutzende Anwohnerinnen und Anwohner und übten teils deutliche Kritik.
3: Das ganze Quartier ist militärisch besetzt, kommt niemand mehr rein. Es hat, ich weiss nicht, wie viele Dutzende oder Hunderte Polizisten mit Dutzenden von Fahrzeugen. Das ist einfach völlig überrissen.
2: Tatsächlich sind mehrere Straßen nach wie vor für den Verkehr gesperrt. Trams werden umgeleitet. Dies sei nötig, weil das Areal sehr groß sei und mehrere Zugänge habe, sagt Ruven Brucker, Sprecher der Basler Kantonspolizei. Die Räumung war angekündigt. Sie hätten vor Ort nur zwei Besetzer angetroffen. Die würden aber nach wie vor auf dem Dach eines Gebäudes ausharren.
4: Aktuell steht die Polizei im Austausch mit diesen zwei Personen und ihre Sicherheit hat eigentlich oberste Priorität. Entsprechend tut das noch, bis die herkommen.
2: Das besetzte Areal umfasst drei Gebäude, in denen vorübergehend unter anderem ein Musikclub, eine Sporthalle und Ateliers untergebracht waren. Die Besitzerin des Areals, der Versicherungskonzern Swiss Life, hatte diese Zwischennutzungen beendet, weil sie die Gebäude nächstes Jahr abreißen und dort Wohnungen bauen will. Die Aktivistinnen und Aktivisten haben angekündigt, das Areal wieder besetzen zu wollen.
1: Zwei Kurzmeldungen aus der Schweiz. In Bern hat ein großes Ausbauprojekt der SBB begonnen. Zwischen Bern-Wankdorf und Ostermundigen wird ein 440 Meter langer Tunnel gebaut. Dazu wird die Gleisanlage erweitert. Laut der SBB sind damit künftig mehr Verbindungen möglich. Der Bahnverkehr werde stabilisiert. Das Großprojekt kostet rund 800 Millionen Franken. Die Bauarbeiten dauern bis voraussichtlich 2038. Und nach mehreren Moorgängen bleibt der Sustenpass vorerst geschlossen. Zu den Moorgängen war es am Abend nach heftigem Regen gekommen. Die Aufräumarbeiten sind laut den Behörden des Kantons Uri im Gang. Am Klausenpass kommt es nach einem Erdrutsch nach wie vor zu Verkehrsbehinderungen, wie der TCS mitteilt. Dies, weil der Verkehr wechselseitig geführt werde.
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0: Gewitter sind heute noch rum. Könnte bis zu 22 Grad werden, morgen dann aber schon wieder sonnig und bis 30 Grad. Geniessen den 1. Juli, ja? Die erste Hälfte des Jahres ist schon vorbei. Jetzt gibt es nur noch die zweite Hälfte 2026. Ich bin Annika Leonhardt.

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0: bisschen harte Stimmung da am Viertel vor drei am 1. Juli auf SRF Virus. Es ist auf der Wunschliste von ganz, ganz vielen Fans, die Band mal live zu sehen und zu hören. Linkin Park. Und dieser Wunsch ist gestern für ganz, ganz viele Fans in der Schweiz in Erfüllung gegangen.
1: Es ist wieder hure laut, aber es schifft immer noch. Aber sie bringen die Hits, Mann!
0: Also da hat einer sicher die beste Zeit gehabt. Unser Timo Meier, unser Musikmann, er war im letzten Grundstadion in Zürich gestern Abend.
1: Hallo, also ich bin jetzt hier am Linkin Park Konzert und es ist mega laut! Und geil!
0: Die Stimmung, die sei super gewesen, ihr hört es. Sogar dort, wo das Konzert hat müssen unterbrochen werden, über Zürich hat man gestern nämlich das Gefühl gehabt, die Welt geht unter, es hat gewindet, geregnet, gewittert, sogar gehagelt. Alles während dem Konzert.
1: Also wir haben jetzt hier seit 10 Minuten Unterbrechung wegen Unwetter. Es ist perfekt, um ein Bier zu holen. Ich bin klutschnass. Ja, meine Turnschuhe werde ich morgen fortrühren. Aber wir hoffen alle, es geht ein bisschen weiter. Sie haben jetzt gerade gemeint, noch 10 Minuten.

0: Und da ist gestern laut geschrien worden im letzten Konstadion in Zürich.
1: Du weißt, was ich meine, oder?
0: Der Timo Meier, unser Musikmann, ist dort einer von ganz, ganz vielen Fans. Auch der Samuel. Vielleicht mögt ihr euch daran erinnern, der Samuel, den haben wir vor ein paar Wochen überrascht mit Tickets mit seinem Zwillingsbruder zusammen. Haben wir das geplant. Könnt ihr auf TikTok nachschauen, wie wir ihn überrascht haben. Mit Linkin Park Konzerttickets. Und da sind sie eben gestern zusammen, die zwei Zwillinge, Samuel und Dominik, an das Konzert gegangen.
2: Es war wirklich mega cool gewesen und es war vor allem extrem laut gewesen, habe ich jetzt empfunden. Also ja, Ohren wie habe ich jetzt auf jeden Fall. Heiser sind wir nicht, wie ihr gehört, aber ich glaube, was viele nicht sagen können, ist, dass wir trocken geblieben sind über das Konzert.
0: Laut und cool und nass, so soll es auch sein.
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0: Der Juli startet ganz kühl. 22 Grad haben wir heute und Gewitter und Regen können immer wieder kommen. Morgen dann aber, 2. Juli, gehen wir schon wieder rein mit 27 bis 30 Grad. Es ist 3 am Nachmittag.
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0: Es ist gefestet, gesungen und es ist geschwitzt worden.
2: Open Air St. Gallen, es verregnet schon Open Air. Yeah!
0: Ja, normalerweise ist es verregnet, aber das Wochenende war also maximaler Ausnahmezustand im Sitterdoppel. Das Open Air St. Gallen bei 36 Grad. Wirklich fast durchgehend. Und mitten drin ganz, ganz viele Künstlerinnen, die tolle Konzerte gegeben haben, die auch ganz, ganz fest geschwitzt haben mit dem Publikum zusammen. Und auf diese Konzerte hören wir heute zurück und entdecken miteinander die Musik von diesen Acts. Sie zum Beispiel hat am Sonntagmorgen das Festivalpublikum geweckt. Das ist Melody. Künstlerin aus dem Kanton Graubünden, die wirklich eine feenhafte Energie hat und unglaublich schön performt hat an dem Open Air St. Gallen. Sie war auch schon im Female Music Special. Die Sendung gibt es für euch online auf srfvirus.ch. Am Open Air St. Gallen war sie als Artist eben am Sonntag, aber auch als Fan, und zwar von dieser Band. Und von ihr ist sie schon länger Fan.
3: Es gibt so die irische Band, die heißt See Mad. Und im Moment höre ich das so oft, die machen mir so gute Laune und sie ist so krass auf der Bühne, wirklich. Also ich kann es nur empfehlen. I Wanna Be a Cowboy ist mein Lieblingslied. Es ist so wirklich, es ist pure Lebensfreude. Es ist mega viel Gesellschaftskritik in den Text. Es ist die queerste Band, die du dir vorstellen kannst. Ja, sie sind einfach der Wahnsinn. Und ich finde, das ist eine riesige Inspiration im Moment gerade. Die machen einfach ihr Ding und probieren nicht, irgendwo reinzupassen.
0: Sie, Matt, sind auf der Hauptbühne gestanden vom Open Air St. Gallen. Und trotzdem hören wir gerne zurück. Das da ist der Lieblingssong von der Melody. I Wanna Be a Cowboy, Baby.
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Einer der heissesten Samstagnachmittage war es, aber Simet hat performt, als gäbe es kein Morgen und alle begeistert am Open Air St. Gallen. In dieser Sendung, ihr seid in dieser Sendung, wo wir Musik von Frauen kennenlernen. Heute von Frauen, die das letzte Wochenende eben das Open Air St. Gallen auseinandergenommen haben. Internationale, aber natürlich auch Musikerinnen aus der Schweiz.

0: Schweizer Musik auf SRF Virus Colorblind von der Naomi Laren Festivals. Die sind nicht nur da, um grosse, bekannte Bands und Acts zu sehen, sondern auch, um neue Artists zu entdecken. Und für das ist ja auch das Female Music Special da, hier auf SRF Virus, immer am Mittwochnachmittag. Ihr seid gerade mit drin. Und darum trifft sich das wunderbar. Wir hören heute zurück und lernen Musikerinnen kennen, die am Open Air St. Gallen auftreten sind, letztes Wochenende. Eine von denen ist die Schweizerin Lum. Ahora. Te toca a ti, reggaeton, reggaeton, reggaeton. 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Das ist sie, die ihr vielleicht auch vom Bounce Cypher kennt, dort wo ganz viele Rapperinnen und Rapper einmal zusammenkommen, einmal im Jahr. Die Lum aus Lausanne hat dort letztes Jahr auf 7 Sprachen gerappt und dieses Jahr an einem anderen Cypher auf 8 verschiedene Sprachen. Numéro 1, j'arrive dans le bal et je suis doux car je suis suisse et personne ne s'attend à ce qu'on soit en haut des listes et j'avoue c'est triste, parle c'est tes lingues, ma angue est paid facts. Sie rappt, sie kann viele verschiedene Sprachen und sie hat richtig viel Energie. Ihre Musikrichtung, die sie macht, wenn sie Sachen rausgibt, bezeichnet sie so?
1: Also ich sag oft, dass ich wie die Tochter von Rosalia und Doja Cat bin. So like Doja Cat ist Pop-Rap und Rosalia ist so experimentelle Reggaeton und auch multilinguale Musik und dann ich bin wie die Tochter von Doja Cat und Rosalia.
0: Die Musikerin aus Lausanne. Und als erstes fragt ihr euch vielleicht auch, wieso kann ich so saugut Schweizerdeutsch? Ich könnte nicht mal ein Drittel oder ein Viertel so gut Französisch.
1: Ich bin gut beim so Sprachen, so Akzente imitieren und so. Aber mein Grosspapi war auch Deutschschweizer. Ja, ich habe nicht gelernt mit meinem Grosspapi, aber ich glaube, vielleicht ist es ein bisschen so im Blut drin. Ich weiß nicht.
0: Irgend ein paar Wurzeln doch noch versteckt. Die Lum, definitiv eine Entdeckung vom Open Air St. Gallen. Sie ist auf der Interstage auftreten und das ist ihr Song Reggaeton.

0: Das ist eine, die ihr auf dem Schirm haben müsst, sagen wir auch jetzt. Lum aus Lausanne ist am Open Air St. Gallen auftreten, das Wochenende. Darum lernen wir sie heute hier im Female Music Special besser kennen. Sie ist in Lausanne aufgewachsen. Ihr Papi ist aus Barcelona, Spanien, also so katalanisch und spanisch. Ihre Mami ist aus Frankreich und aus der Schweiz. Und sie hat darum schon ganz, ganz viele Sprachen früh mit auf den Weg bekommen. Und...
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0: Sie kommt auch das bekannt vor. Lum ist die, die am Cypher in Basel dieses Jahr auf 8 Sprachen gerappt hat.
2: Französisch, Spanisch, Katalanisch, dann habe ich ein bisschen Deutsch, Schweizerdeutsch gelernt, also ja, das counts as one for me. Und dann Englisch, weil es... Also, ich habe das in der Schule gelernt. Ich habe Italienisch gelernt, weil es ist so... It's like similar to Catalan and Spanish and French. Und dann habe ich ein bisschen Japanisch gelernt, weil ich so Fan bin von Anime und so Sachen. Und dann habe ich in the end, I'm trying to learn some Portuguese. Ich kann noch nicht so gut Portugiesisch, aber ich bin am Lernen.
0: Eine riesige Begeisterung. Ne? Das ist so krass, wenn man so viele Sprachen kann. Und für die Lum hat es schon einen Grund, warum sie so viele Sprachen auch kann einbauen kann in ihren Rap-Part.
2: Ich glaube, es ist so ein bisschen mein Special Interest. So, ich bin ein bisschen Nerd für Sprachen. Es ist it's fun to like try to learn languages and accents. Und ich glaube, ich bin immer so gsi. Ich bin immer so zwischen verschiedenen Sprachen aufgewachsen. Und es hat für mich keinen Sinn, Musik zu machen, nur mit einer Sprache, weil in meinem Alltag rede ich immer so verschiedene Sprachen.
0: Immer zwischen den Sprachen und eine, die ganz klar auf euer Radar muss, die Lum aus Lausanne.
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0: 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Das ist doch ein Motto, das man mitnehmen kann. Das, was Ray da singt auf SRF Virus.
1: 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Die Nachrichten von SRF um 3:30 mit Ronja Bollinger. In Basel räumt die Polizei seit dem frühen Morgen ein besetztes Areal. Linksautonome Aktivistinnen und Aktivisten hatten das große Areal im Norden der Stadt seit einem Monat besetzt und beanspruchen es als kulturellen Freiraum. Basel-Korrespondentin Simon Weber berichtet.
2: Morgens um 4 Uhr erschien die Polizei im Klibeck-Quartier mit einem Großaufgebot. Schnell versammelten sich Dutzende Anwohnerinnen und Anwohner und übten teils deutliche Kritik.
3: Das ganze Quartier ist militärisch besetzt, kommt niemand mehr rein. Es hat, ich weiss nicht, wie viele Dutzende oder Hunderte Polizisten mit Dutzenden von Fahrzeugen. Das ist einfach völlig überrissen.
2: Tatsächlich sind mehrere Straßen nach wie vor für den Verkehr gesperrt. Trams werden umgeleitet. Dies sei nötig, weil das Areal sehr groß sei und mehrere Zugänge habe, sagt Ruven Brucker, Sprecher der Basler Kantonspolizei. Die Räumung war angekündigt. Sie hätten vor Ort nur zwei Besetzer angetroffen. Die würden aber nach wie vor auf dem Dach eines Gebäudes ausharren.
4: Aktuell steht die Polizei im Austausch mit den zwei Personen. Und ihre Sicherheit hat eigentlich oberste Priorität. Entsprechend tut das noch, bis die Arbeit kommen.
2: Das besetzte Areal umfasst drei Gebäude, in denen vorübergehend unter anderem ein Musikclub, eine Sporthalle und Ateliers untergebracht waren. Die Besitzerin des Areals, der Versicherungskonzern Swiss Life, hatte diese Zwischennutzungen beendet, weil sie die Gebäude nächstes Jahr abreißen und dort Wohnungen bauen will. Die Aktivistinnen und Aktivisten haben angekündigt, das Areal wieder besetzen zu wollen.
1: Zwei Monate lang gewährte die deutsche Regierung eine Steuersenkung von knapp 17 Cent pro Liter Benzin und Diesel, um die Folgen des Irankriegs abzufedern. Seit heute müssen an deutschen Tankstellen wieder die vollen Preise bezahlt werden. Und die sind laut dem deutschen Automobilclub ADAC bereits kräftig gestiegen. Am Mittag kostete ein Liter Benzin im deutschlandweiten Mittel 2,15 Euro. Das sind etwa 18 Cent mehr als am Tag davor. Der Diesel stieg zur gleichen Zeit um etwas mehr als 20 Cent pro Liter auf 2,11 Euro. Bereits gestern, am letzten Tag mit Tankrabatt, waren die Preise deutlich erhöht worden. Bei einem Brand in einem Wohnhaus im belgischen Antwerpen sind mehrere Menschen gestorben. Der Brand brach am Vormittag aus in einem 10-stöckigen Haus, in dem rund 200 Personen wohnen, schreibt die Polizei. Aktuell ist die Rede von 6 Todesopfern, weitere Personen seien verletzt worden. Die Feuerwehr habe das Gebäude mittlerweile evakuiert, die Suche nach weiteren möglichen Opfern dauere an. Das Feuer sei mittlerweile fast unter Kontrolle, so die Polizei. Der Brand sei durch ein technisches Problem im Erdgeschoss verursacht worden.
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0: Es ist ein wechselhafter Tag. Ich denke, dass man das irgendwann wieder machen kann. Nach dieser 36 Grad Durststrecke. Wechselhaft mit ein bisschen Regen, mit ein bisschen Gewitter. Und um die 22 Grad heute, an dem 1. Juli. Morgen gibt es dann 27 bis 30 Grad. Und es ist wieder richtig sonnig. Wir sind im Film Music Special mit der Olivia Rodrigo. Und mit mir, Annik Leonhardt.
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Wenn ihr denkt, ihr gebt alles, dann tut ihr das wahrscheinlich auch. Gerade in dieser Hitzewelle in den letzten Tagen, da haben glaub, wirklich alle alles gegeben und es hat viel abverlangt von allen, die zum Beispiel draussen haben müssen arbeiten. Auch sie hat draussen müssen arbeiten. Like Sara Larsson. Und sie hat wirklich auch alles gegeben. Sara Larsson ist am Open Air St. Gallen auftreten letzten Sonntag und sie hat auf Instagram gepostet, es sei cool gewesen, aber es sei so heiss gewesen, wegen dieser schwarzen Bühne. Es hat einen schwarzen Boden auf der Bühne, dass sie sich alle, sie und ihre Tänzerinnen, alle durch die High Heels durch ihre Füße verbrennt haben. Könnt ihr euch das vorstellen? Durch die High Heels, durch die Schuhe durch, weil es so heiss gewesen ist, haben sie sich alle ihre Sohlen verbrennt. Also wenn das nicht mal ein richtiges Commitment ist, darum darf sie da im Female Music Special natürlich nicht fehlen. Wir hören heute zurück auf die Musikerinnen, die am Open Air St. Gallen auftreten sind, letztes Wochenende. Und es hat auch noch einen Fan dürfen mittanzen. Selbstverständlich, das gehört zu einer Sara Larsson Show. Den Fan lernen wir nachher kennen. Aber mit diesem Song ist sie am Sonntagnachmittag auf die Bühne gekommen. Dort waren die Füße noch nicht verbrennt, aber alle Fans schon fest begeistert.

0: Ist das? Das ist sie von dem. Kennen das sicher alle. Der Song, der nach irgendwie 11 Jahren nochmal komplett durchgestartet ist, wegen Social Media unter anderem. Sarah Larsson mit Lush Life. Sarah Larsson ist am letzten Wochenende am Open Air St. Gallen auftreten und hat auch diesen Song gespielt. Und wenn sie diesen Song spielt, dann ist das eine Tradition, dass sie einen Fan auf die Bühne holt, der mit ihr zusammen den berühmten viralen Tanz tanzt. Es gibt ganz viele Videos online von Leuten, die auf die Bühne kommen. Sie kommen das T-Shirt über, sie ist mega nett zu ihnen, Sarah Larsson. Und ich habe mir die schon zu Tausenden reingezogen und es war immer wunderschön gewesen und so ein Hühnerhaut-Moment. Und jetzt ist das tatsächlich in der Schweiz auch passiert. Am Open Air St. Gallen hat Sarah Larsson Lush Life gespielt und jemanden ausgesucht und hat mit der Royal zusammen den Tanz getanzt. Und die Royal hat unsere Gespendli von SRF 3 nachher abgefangen.
1: Nein, ich check's auch nicht. Bin ich auf der Stage gewesen? Nein. Nein, ich check's nicht. Nein.
2: Du bist auf der Stage
1: nein,
2: gewesen?
1: Nein. What the fuck? Entschuldigung. Oh mein Gott. Oh mein Gott. Okay, ja.
0: Ihr merkt, das ist wirklich ein unglaublicher What-the-fuck-Moment. Wie das Royal tanzt hat mit der Sarah Larsson, haben wir das gesehen, der auch bei SRF 3 auf Instagram. Und die haben das Video gepostet. Sie tanzt wirklich verdammt gut. Weggeslebt hat sie. Royal ist aber auch eine Tänzerin. Und sie hat erzählt, wie es war auf der Bühne.
1: Also es ist wirklich so wie im Traum. Wie am Schlafen. Ja. Also sie ist mal vor mir gestanden, hat mich umarmt. Sie mit mir geschwätzt wie eine normale Person. Ich habe wirklich nicht gedacht, dass sie mich übernehmen. Wirklich nicht.
0: So schöne Momente, so viele Hühnerhaut-Momente an diesem Open Air St. Gallen.
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0: So viele Hühnerhaut-Momente an diesem Open Air St. Gallen.
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0: überall, wo etwas läuft. Überall, wo gefestet und gefeiert wird, dort sind wir natürlich gerne mit euch dabei. Und die Stimmung, die bringen wir auch gerne zu euch heim. Zum Beispiel, das Open Air St. Gallen war das Wochenende. Und jetzt im Female Music Special hören wir zurück, was für tolle Female Artists dort auftreten sind. Zum Beispiel auch die Zürcherin Jamila. Das ist sie. Und für alle, die noch nie von ihr gehört haben, sie ist das Jahr für den Swiss Music Award nominiert gewesen als Best Talent und hat bewiesen, dass das wirklich berechtigt gewesen ist. Jamila hat auf der Intro-Stage gespielt am Open Air St. Gallen und hat erzählt, wie sie sich fühlt vor diesem Auftritt.
1: Heiß. Ich kann nur denken, heiß. Hey, ich freue mich eigentlich mega fest. Ich bin gerade noch recht beeindruckt von mir, wie ruhig dass ich bin. Vielleicht ist es auch, dass die Hits wie so ein bisschen Brain einfach fried und ich gar nicht kann irgendwie in meine Gedankenspirale reingehen, wo die Anxiety kommt. Und ich habe gehört, im Zelt ist es eine cute Crowd und irgendwie auch noch nicht so heiß wie der Ball Sonne, darum freue ich mich sehr.
0: Und ich habe gehört, dass sie nach dem Konzert gesagt hat, dass sie eines der besten Konzerte von ihrem Leben war. Jamila hören wir da im Female Music Special mit Linger.

0: ja, könnt euch vorstellen, der Song live, das ist natürlich richtig fest abgegangen. Jamila ist das aus Zürich, eine Musikerin. Linger ist der Song, den wir gerade gehört haben. Sie ist am Open Air St. Gallen auftreten, auf der Intro Stage das Jahr. Darum hören wir ihre Musik heute im Female Music Special, wo wir zurücklesen an all die tollen Konzerte von Frauen. Jamila hat auch verraten, was ihr Traum ist für die Zukunft.
1: Hey, ich wünsche mir ganz, ganz viele coole Open Airs wie das noch in den nächsten 20 Jahre und dass die Bühnen immer grösser werden und ich immer gechillter und es immer mehr geniessen kann und irgendwann einfach nur noch kann das machen, was ich am liebsten mache, nämlich Musik. Ich hoffe, dass ich an den Punkt komme, wo ich nicht mehr so viele Worries habe mit allem Drum und Dran, was noch mit dem Newcomer sein kommt. Das wäre, glaube ich, mein Traum.
0: Und ich sage euch, wenn das so weitergeht bei der Jamila, wenn die Performances von Performance zu Performance besser werden, dann habe ich gar keine Sorge, dass die Bühnen immer grösser werden.
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Die Rosaline ist das kurz nach dem Vieri da auf SRF Virus. Es ist ein abkühlender Tag, wechselhaft. Wir haben Regen und ein bisschen Gewitter, alles bei 22 Grad. Und schon morgen kommt aber die Sonne wieder zurück und sie kommt richtig zurück, 27 bis 30 Grad.

0: Charlie XCX hier auf SRF Virus im Female Music Special. Schon bald gibt es ein neues Album von der Charlie.
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0: Wir hören heute im Female Music Special, das ist immer zwischen 3 und 5 am Mittwochnachmittag, zurück an die besten Female Acts vom Open Air St. Gallen. Und da darf natürlich eine Headlinerin nicht fehlen.
3: Nina!
0: Nina Chuba ist auftreten auf der Sitterbühne. Ganz viele Fans hat sie begeistert, ist richtig abgegangen. Es ist immer so mega viel Energie gewesen. Nachher hat sie wieder einen ruhigen Song gespielt, dann konnte man schnell durchschnaufen und dann ist es wieder abgegangen. Hat also fast keine Pause gemacht. Und vielleicht mögt ihr euch erinnern, Nina Chuba, die hätte ja letztes Jahr schon in die Schweiz kommen sollen, als Gurtenfestival. Dort ist sie aber leider krank gewesen. Darum habt ihr mit uns zusammen für sie gesungen.
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0: Und über das hat sie sich also sehr fest gefreut. Wir haben sie dann nämlich am Zürich Open Air nochmal getroffen.
8: Ja, und ihr habt ja so ein feines Video gemacht. Ja, ich war ja auch so traurig. Ich hab so lange gewartet, bis es mir vielleicht besser geht. Aber es ging mir einfach nicht besser und ich hätte dann auch die Shows danach nicht spielen können und so.
0: Aber jetzt geht's ihr wieder besser. Die Nina Chuba ist back, hat gerade ihre Festival-Saison gestartet. Letztes Wochenende am Open Air St. Gallen und das Gurtenfestival. Das Jahr kommt sie dann auch noch. Und das ist sie mit Malediven.

0: Nina Chuba. Mit Malediven, Nina Chuba, letzten Samstag am Open Air St. Gallen auftreten, darum heute im Female Music Special auch Thema, selbstverständlich. Und Nina Chuba wird von ihrem Team einmal Mama genannt. Darum haben wir ein paar Fans gefunden letztes Jahr, die ein paar mütterliche Ratschläge haben wollen. Zum Beispiel Nina.
1: Hallo Nina, ich heiße auch Nina, bin 26 und möchte mir vielleicht bald einen Hund zutun. Und da wir ja den coolsten Namen haben, wollte ich dich fragen, ob du vielleicht einen Vorschlag hast. Und ich möchte dir danken, dass es dich und deine Musik gibt.
0: Und selbstverständlich hat Nina Chuba da ein paar Vorschläge gehabt.
2: Das finde ich erstmal eine tolle Entscheidung. Also ich habe tolle Hundenamen. Zum Beispiel, ich würde meinen Hund gerne Tofu nennen. Aber man kann seinen Hund auch so lustig nennen, wisst ihr? Zum Beispiel Markus. So einen normalen Männernamen. Das finde ich immer gut. Jörn. Ja, sowas. Philipp. Und sowas fände ich gut, Nina, wenn du deinen Hund so einen menschlichen Namen geben würdest.
0: Der Hund Philipp. Ich weiß gar nicht, vielleicht hat Nina mittlerweile einen Hund, der irgendwie Philipp oder Markus heisst. Aber auf jeden Fall gehört dort, Nina Chuba macht nicht nur geilen Sound, spielt gute Konzerte, sondern sie hat auch noch einen tollen Humor.
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0: Grosse Stimmen von grossen Künstlerinnen dürfen selbstverständlich nicht fehlen im Female Music Special. Darum haben wir da gerade die Miley Cyrus mit «End of the World» gehört. Heute hören wir aber vor allem zurück auf die, die am Open Air St. Gallen auftreten sind. Und im Süden von England gibt es eine Insel, die heisst Isle of Wight. Und die haben einen Musikexport, der richtigen Hype hat momentan. Das ist die Band Wet Legs. Indie-Band aus eben England, Indie-Rock-Band. Seit 2019 gibt es sie und sie sind richtig im Hype. Und Drian Teasdale, die Sängerin von dieser Band, hat erzählt, wenn das sie gemerkt hat, dass sie wirklich jetzt erfolgreich sind. Und zwar sagt das sie, wo sie gecheckt hat, das ist jetzt wirklich mein Job.
1: You know, when we turned up at this house with like all of our gear, ready to like start on the second album, that was kind of like, oh okay, like we're doing this, like I don't work another job, we're just here to write. Like that was just that kind of realization and that time to like reflect on everything that had happened. I think that was like quite an important moment for me.
0: Ich kann jetzt einfach Musik machen und das ist mein Job. Dort habe ich den Erfolg bei ihr gehittet und der Erfolg, der hebt an. Und sie haben es auch bewiesen, warum. Weil das Konzert ist richtig krass. Es sind ganz, ganz viel Haze, ganz viel Nebel hat es gehabt. Wet Leg ist das mit Liquid Eyes.

0: Wet Leg mit Liquid Eyes haben sie auch performt am Open Air St. Gallen das Wochenende.
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0: Aus England sind sie angereist, aber natürlich haben auch lokale Künstlerinnen gespielt an dem Open Air St. Gallen, zum Beispiel die Zürcherin Nina Valotti. Er hat auf der Intro-Stage gespielt mit ganz, ganz vielen Wolken als Bühnenbild.
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0: Und Nina Valotti, die hat geschwärmt vom Publikum am Open Air St. Gallen.
4: Das ist ja ein Goldschatz von einem Publikum. Es ist alle, also ich bin fast einmal ein bisschen verunsichert, weil einfach alle Menschen vor mir stehen. Und dann ist es irgendwie so ruhig und alle schauen mir zu und hören und geniessen. Und wenn ich sage, jetzt müssen wir klatschen, dann klatschen sie. Und manchmal klatschen sie dazwischen, was super ist.
0: Ja, das ist doch schön, wenn man klatschen kann für gute Musik. Hate Me von der Nina Valotti.
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1: Nina Valotti war auch schon ein ganzes Sendung lang im Female Music Special gewesen. Findet ihr auf srfvirus.ch. Dort sind die ganzen Sendungen nochmal aufgeschaltet. Und sie ist eben auch das Wochenende am Open Air St. Gallen auftreten. Und wir entdecken heute miteinander Musik von Künstlerinnen, die am Open Air St. Gallen gewesen sind.
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0: Mit Champagne Shit am 16:30 und Manuela Burgermeister versorgt euch mit dem Wichtigsten von dieser Stunde.
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2: Der Tech-Konzern Google muss seinem schwedischen Preisvergleichsdienst knapp 1,3 Milliarden Euro Schadenersatz zahlen. Das hat das schwedische Wettbewerbsgericht entschieden. Google habe jahrelang seine eigene Preisvergleichsseite bevorzugt. In Deutschland gibt es seit heute keinen Tankrabatt mehr. Dadurch sind die Preise für Benzin und Diesel im deutschlandweiten Mittel wieder über 2 Euro pro Liter gestiegen. 2 Monate lang hatte die deutsche Regierung Steuersenkungen gewährt, um die Folgen des Iran-Kriegs abzufedern. Im belgischen Antwerpen sind beim Brand eines 10-stöckigen Hauses mindestens 6 Menschen ums Leben gekommen. Weitere Personen wurden laut der Polizei verletzt. Zurzeit werde nach weiteren möglichen Opfern gesucht. Brandursache sei ein technisches Problem.
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0: Es kommt gegen Abend noch mal ein bisschen regnen, aber die ganzen Regenschauer sind am Abklingen und morgen struckt wieder die Sonne durch. Sie ist ready, um wieder am Start zu sein. 2. Juli macht sie Turn-up, 27 bis 30 Grad. Mein Name ist Annik Leonhardt.

Einer von den früheren, von der Sabrina Carpenter, Feather, haben wir da gehört auf SRF Virus. Und wer schon länger SRF Virus lost, der hat auch die früheren oder schon früher die Eileen Allister kennengelernt.

0: hat aber im letzten Jahr 2 Europa-Tours schon gemacht. Und hat erst gerade diesen Song rausgebracht und ist auch noch am Open Air St. Gallen auftreten das Wochenende. Also es läuft richtig, richtig viel in der Eileen Allister ihrem Leben. Und Where's the Fun, das ist der neueste Song, den sie rausgegeben hat. Der ist ein bisschen kompliziert irgendwie zum Checken, aber sie hat es probiert erklären.
1: Ich glaube, über die Sachen, die ich rede, ist es mehr so, wo ist der Spass im Sachen machen, die mir selber nicht gut tun. Und gleichzeitig aber auch, wo ist der Spass, um etwas versuchen zu sein, wo ich nicht bin. Und eigentlich einfach so ein bisschen, es ist mega schwierig zu erklären. Ich finde es ein mega schwieriger Song zu erklären, weil für mich ist er mega komplex. Aber ich glaube, es geht mehr um, du willst Spass an Sachen haben, aber da hast du es nicht. Wo muss ich suchen, dass ich Spass an mir habe, Freude an mir habe und Spass im Leben und Spass an den Sachen, die ich mache.
0: Wir hören den Song «Where's the Fun» und haben von der Eileen Allister aber noch wissen, wann hast denn du Spass?
1: Also bei mir ist es mega abhängig davon, mit wem ich mich umgebe. Also wenn ich mit den richtigen Leuten bin, macht alles mehr Spass.

0: Bei ist es so, dass ich finde, jeder Song, der rauskommt, ist noch mal besser als die letzten. Die Eileen Allister mit Where's the Fun, einer der neuesten Songs, hat sie auch gespielt am Open Air St. Gallen, wo sie das Wochenende auftreten ist. Darum hören wir drei und möchten mehr von ihr erfahren. Das ist das Female Music Special, wo wir ein kleines Throwback machen und Künstlerinnen kennenlernen, die am Open Air St. Gallen auftreten sind. Die Eileen Allister hat auch erzählt, warum dass ihr der neue Song Where's the Fun so viel bedeutet.
1: Weil er Themen anschneidet, die ich sicherlich weiss, bin ich nicht die Einzige. Und ich glaube, ich habe bei dem Song auch jetzt schon, weil ich ihn ja auf der Tour performt habe, kennen diesen Song schon ganz viele. Und ich habe von vielen auch die Rückmeldung bekommen, dass dieser Song so ein bisschen das sagt, was sie irgendwie nicht in Wort fassen können. Aber sie sich dort sehr wiederfinden. Und ich glaube, das bedeutet mir eben mega viel, weil das ist so ein bisschen das Ziel für mich, wenn ich Songs schreibe, dass sich andere wiederfinden. Und er bedeutet mir einfach mega viel, weil er mega ehrlich geschrieben ist.
0: Sprachrohr für Fans und junge Frauen, vor allem auf der ganzen Welt, ist sie, Zürcherin Eileen Allister. Female Music Special.

0: Ich hoffe, es kommt bald wieder neue Musik von ihr. Das ist Griff. Und der Song, der heisst Anything.
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0: Heute lernen wir Musik von Frauen kennen, die am Open Air St. Gallen auftreten sind, letztes Wochenende. Da gehört auch die Österreicherin Esther Graf dazu. Sie wird mit Nina Chuba verglichen, ist so eine aufstrebende, auch schon recht grosse Künstlerin. Und der Sommer richtig busy, hat gestartet am Southside und am Hurricane Festival. Das sind zwei Festivals in Deutschland und hat erzählt, wie der Auftritt dort war.
2: War richtig, richtig geil. Ich war ehrlich nervös. Es war so voll und hat einfach so Spaß gemacht. Aber es war insane heiß. Also man war am Schluss auch schon so ganz schlecht, aber jetzt habe ich mich wieder erholt. War geil.
0: Oh, ich will euch vorstellen. Es ist wirklich, wenn man so auftritt, dann wird es einem fast schlecht, wenn es so heiß ist. Und heiß war es auch im Open Air St. Gallen, wo Esther Graf auftreten ist. Sie hat ein neues Mini-Album draussen, «Wofür es sich zu leben lohnt», so heisst auch der Song, den wir als nächstes hören. Und sie ist gefragt worden, ja, für welchen Moment lohnt es sich denn, das Leben?
2: Ja, sowas wie heute, ehrlich gesagt. Musik machen ist so aus meiner allergrößten Leidenschaft entstanden. Und ich habe immer auf diese Karte gesetzt und ich bin so dankbar, dass ich so ja, jetzt hier stehen kann. Aber einfach, weil ich so gerne mache, gibt mir das auch richtig viel zurück.
0: Das ist Esther Graf, wenn ihr solltet auf dem Radar haben, gerade am Open Air St. Gallen auftreten, nimmt gerade ganz Social Media auseinander und das ist ihr Song, wofür es sich zu leben lohnt. 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

Es gibt so viele Momente, wofür es sich zum Leben lohnt, singt Esther Graf einen Song ab ihrem neuen Album, frischen Album. Sie ist auf Festivaltour und darum eben auch am Open Air St. Gallen gewesen, das Wochenende. Und ist eine, die wir euch das Herz legen möchten. Einfach mal auf euer Radar pflanzen. Esther Graf, remember the name.

0: Das ist Sound aus der Schweiz, die Lawaii mit Cherry Taste am 5 Uhr am Abend von dem 1. Juli. 1. Juli, das heisst 6 Monate, ein halbes Jahr, die Hälfte vom 2026 ist schon vorbei. Und der 1. Juli, der startet mal richtig fresh. 22 Grad haben wir, heute Abend noch ein paar Regengütsch. Aber morgen sind wir schon wieder sonnig zurück, 27 bis 30 Grad.
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0: Es ist momentan ein sehr beliebter TikTok- oder Instagram-Real-Sound. Tadam, tadam, tadam. Aber es ist auch ein ganzer Song und die Künstlerin dahinter, die heisst Slater. Und im Song singt sie das. Kinda hate you, but. Aber das sei jetzt nicht aus einem mega tiefen Hass entstanden. Sie hat sich aber schon aufgeregt über jemanden, der ihr angeboten hat, ja, ich könnte für dich so Creative Direction machen, also eine künstlerische Leitung übernehmen und durch das wirst du dann noch besser.
3: I felt kind of insulted just because I feel like a lot of times, whether it's like fashion or creative, people are always like, I want to elevate you. And I'm like, I'm elevated, motherfucker. Like, don't you need help? Like, do you want me to help you? Like, it pissed me off.
0: Es ist so eine geile Attitude. Sie hat gefunden, geht's eigentlich noch? Du musst mich sicher nicht irgendwo elevaten, auflupfen. Ich bin schon aufgelupft, das mache ich selber. Wenn, dann brauchst du Hilfe. Und ich finde, das ist die Attitude, die wir in den Mittwochabend reinnehmen. Vielleicht in die ganze Woche, ins Wochenende noch ins Leben einbauen, was auch immer. Vielleicht flößt es gerade in diesem Song jetzt in eure Ohren rein. Einfach, ich bin schon elevated. Was willst du mir eigentlich kommen?

0: Go, go, go, zum Beispiel in Feierabend. Es ist Viertel ab 5. Georgia Smith singt da auf SRF Virus. Wir möchten mit euch feiern. Ja, wir wollen mit euch tanzen. Wir wollen mit euch anstoßen, vielleicht sogar. Ja, dort, wo ihr seid, ist es immer am geilsten. Dort, wo eure Events abgehen. Dort, wo eure Events stattfinden, dort geht es am meisten ab. Darum sagt uns mal, wo sollen wir hinkommen? Wo können wir mit euch Party machen? Wo sollen wir unseren SRF Virusbus hinfahren und dann von dort Radio senden? 079 909 1333. Das ist die Studio-Hotline, wo ihr alle möglichen Events könnt vorschlagen könnt. Sagt auch Steffi Brändli.
1: Überrascht uns mit eurem Event. Es ist eure Kreativität keine Grenze gesetzt. Es kann ein Grümpi sein, ein Dorffest, es kann ein Kochwettbewerb sein, ein Säuferkistenrennen, ein Mittelalterfest oder auch ein Sing-Contest, ein Festival, ein Body-Rutsch-Wettbewerb, whatever.
0: So viele Sachen passieren und wir kennen gar nicht alle und möchten darum euch fragen, wo geht es ab, wo ist es cool, wo können wir hinkommen? Wir haben da schon Bierfest zum Beispiel vorgeschlagen bekommen oder irgendein Kilbi irgendwo an einem Berg oben. 079 909 1333, wo sollen wir hinkommen?
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0: Ich liebe es, wenn coole Leute miteinander zusammen Songs machen. Mayan und Dilla aus Deutschland sind das gewesen. 5:30 ist es und das ist die Manuela Bürgermeister. 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
1: 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Die FIFA hat auf Social-Media-Kanälen rund um die laufende Fußball-Weltmeisterschaft zehntausende übergriffige Beiträge entdeckt. Zudem gebe es im Vergleich zur letzten WM der Männer mehr rassistische und beleidigende Kommentare. Rund 1000 Konten wurden den jeweils zuständigen Strafverfolgungsbehörden gemeldet. Der Tech-Konzern Google muss seinem schwedischen Preisvergleichsdienst knapp 1,3 Milliarden Euro Schadenersatz zahlen. Das hat das schwedische Wettbewerbsgericht entschieden. Google habe jahrelang seine eigene Preisvergleichsseite bevorzugt. Der Eurovision Song Contest erhält ein neues Teilnehmerland. Bei der nächsten Austragung in Bulgarien nimmt zum ersten Mal Kanada mit einem Lied teil. Möglich ist das, weil der öffentlich-rechtliche Fernsehsender CBC Mitglied der European Broadcasting Union geworden ist, die den Song Contest organisiert.
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0: Am Abend kommt es nicht mehr so oft regnen und morgen dann nur noch ein paar Wolken rum und Temperaturen bis 27 Grad. Ich wünsche euch einen schönen Mittwochabend. Es startet die zweite Hälfte des Jahres. An dem 1. Juli. Das ist der Post Malone mit Circles. Mein Name ist Annik Leonhardt.

0: Smoke, What You Know About Love. SRF Virus hört ihr am 17:15 am 1. Juli am Abend. Und ihr wisst, wir lieben es, um mit euch zu teilen, wenn ein neuer Sound draussen ist, der hörenswert ist. Heute geht es um Gracie Abrams. Das ist sie. Aus Amerika, Singer-Songwriterin. Und sie startet am 17. Juli mit einem neuen Album da. Das ist die erste Single, die kennen wir schon ein bisschen länger. Und seit letztem Freitag ist Neues da.
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0: Und an dieser Stelle muss ich einfach mal sagen, ich bin nicht einverstanden mit dem, was der Timo Meier da dazu sagt. Ich bin nicht einverstanden, der Timo Meier, unser Musikchef, der hat auch nicht immer die allwissende Wahrheit. Der hat ja auch manchmal eine subjektive Meinung. Und zu der Gracie Abrams sagt er das.
2: Ich persönlich könnte nicht eine Stunde Gracie Abrams am Stück hören, weil es wäre mir irgendwann zu traurig. Sie ist mit den Lyrics einmal nicht gerade auf der positivsten Seite vom Leben. Also ich habe, man könnte fast sagen, sie jammert manchmal ein bisschen. Aber das ist einfach, das ist auch einfach meine Meinung.
0: Also es ist wirklich einfach seine Meinung und da gehen unsere Meinungen diametral auseinander, weil ich könnte auch schon mindestens eine Stunde lang einfach nur den neuen Song hören, der letzten Freitag rausgekommen ist. Ich habe ihn wahrscheinlich auch schon sicher mehr als eine Stunde gehört insgesamt seit dem Freitag. Er heisst «Look at my life». Und ja, die Lyrics sind vielleicht auf der traurigeren Seite, aber irgendwie ist der Sound trotzdem noch so mitreissend. Wenn ihr gerade im Auto sind, dann lohnt es sich, um so das Fenster runterzulassen und aufmachen und einfach mitschwelgen. Gracie Abrams mit «Look at my life».

0: Ich habe heute Morgen vor dem Arbeiten schon wahrscheinlich zweimal gehört auf den Kopfhörer. Ich werde ihn auch heute auf dem Heimweg nochmal hören. Und es ist schön, dass ich ihn auch beim Arbeiten höre. Der neue Song von der Gracie Abrams, der heisst «Look at my life». Ich habe ihn richtig fett aufgedrillt. Ich hoffe, ihr auch. Egal, wo ihr gerade sind, wo ihr gerade SRF Virus zuhört. Es ist der Neueste und das Neueste. Das präsentieren wir auch immer wunderbar gern.
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0: Er ist auch schon spielerisch von der Taylor Swift als ihres Kind bezeichnet worden. Und ein guter Kollege von der Olivia Rodrigo, der Conan Gray, haben ihr gehört hier auf SRF Virus am 6. an dem 1. Juli am Abend. Es kommt nicht mehr so viel regnen heute Abend und die Quellwolken die bleiben noch. Für morgen wird es aber dann auch sonnig und gibt etwa 27 Grad.
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0: Die meisten von uns sind ja vielleicht mal im Blockflötenunterricht früher. Oder vielleicht noch Xylophon, haben wir auch noch gelernt. Nein, nicht Xylophon, ich meine Triangel. Ich bin wirklich nur im Blockflötenunterricht. Und dann mal noch 2-3 Jahre Gitarre und dann war es der. Was spielt ihr so? Wahrscheinlich. Vielleicht auch das, vielleicht noch eins mehr. Aber sie da, sie spielt ganz, ganz viel. Das ist Leila aus Bern. Sie spielt eben auch ein bisschen Xylophon. Darum war ich verwirrt. Gitarre, Bass, Schlagzeug, Klavier. Ganz, ganz viele Sachen. Welches Instrument am liebsten, Leila?
3: Ich glaube, Gitarre schon auch. Irgendwie ein alles. Man kann etwas machen mit Rhythmus, aber man kann einfach wie so sich begleiten oder man kann wirklich irgendwie so. Ja, so nicht. Das hat echt mega, ist mega vielseitig. Mhm. Mega viel machen damit.
0: Dann wollte ich auch noch wissen, welches Instrument los ist dann am liebsten?
3: Bass oder Gitarre, kann man nicht entscheiden. Schlagzeug, ich habe das genäht. So kannst du mich nicht so Sachen fragen. Hallo?
0: Ist natürlich auch verdammt fies, eine Musikerin so Sachen zu fragen. Habe ich wollte wissen von ihr, wo sie im Female Music Special zu Gast war, vor 2 Jahren. Die ganze Sendung gibt es für euch auf srfvirus.ch. Und einen von ihren neuesten Songs, 180, hören wir gleich nach den Imagine Dragons mit Enemy.

0: Nicht so viel auf einmal, aber es waren auf jeden Fall viele gute dabei.
1: Ja. Na, hey,
2: wie ich bin. Haben wir schon gepackt? Also, so. Für die Body vielleicht morgen, falls ihr wieder gehen wollt. Es gibt 27 Grad und wieder Sonne. Oder habt ihr schon gepackt, falls ihr bald in den...
3: Urlaub, Reisen.
2: In den Urlaub geht. Ja, das gehen ja bald ganz, ganz viele Leute. Noch schnell den Kühlschrank leeren und Abwesenheitsnotizen im Mail rein tun. Und dann sind ihr ready. Die Sommerferien stehen vor der Tür. Und je nachdem, in welches Land ihr reist, sind ihr vielleicht noch readier, wenn ihr ein paar Wörter oder Sätze auf die Sprache dabei habt, die ihr geht.
4: Bock.
2: So kroatisch zum Beispiel.
5: Bok, zovem se Anna.
4: Bok, zovem se Anna. Okay, Aussprachebewertung 97 von 100.
2: Kroatisch ist da der SRF-Redakteur André Perler gerade am Lernen. Und ich weiss nicht, wie es euch geht, aber wenn ich in das Land gehe, dann finde ich es immer cool, wenn ich wenigstens ein paar Basics kann von dieser Sprache.
6: Mich ist auch umkehren, kommt ein Tourist von Großbritannien und sagt «Grüezi!» Das reicht ja schon um, für irgendwie ein bisschen Interesse zu zeigen, anstatt dass der mit seinem perfekten Englisch überfährt.
2: Wie dass man die Basics oder eben eine ganze Sprache lernt, da gibt es viele verschiedene Angebote. Auf srfvirus.ch findet ihr in einem Artikel alle diese Angebote und auch ihre Vor- und Nachteile. Gibt es zum Beispiel so Apps, wo man auch mit künstlicher Intelligenz kann lernen oder reden mit jemandem oder eben nicht jemandem, sondern einfach an irgendeiner Technik. Oder man kann auch die Basic-Begriffe, die man auf eine Sprache will können, einfach im Internet suchen.
6: Und wenn man die Sprache schon ein bisschen kann, aber sie noch ein bisschen auffrischen möchte, dann bietet sich sehr an, dass man zum Beispiel Podcasts hört in dieser Sprache oder Musik, für das einfach um ein bisschen ins Ohr zu bekommen. Und wenn man noch mehr Zeit hat, dann wieso nicht ein Tandem organisieren, wo man die Sprache auch noch ein bisschen übt reden.
2: Sagt André Perler, der sich intensiv mit dem Sprachenlernen und den verschiedenen Tools auseinandergesetzt hat. Es gibt ganz viele Möglichkeiten, um die Sprachhirne anzukurbeln, dass er dann nicht einfach mit einem «Hello» dort steht. 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
1: Wir sind bei SRF Virus. Am Mittwochabend 6:30 ist es und die Manuela Burgermeister erzählt euch, was gerade wichtig ist zum Wissen vom Weltgeschehen.
2: 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Die FIFA hat auf Social-Media-Kanälen rund um die laufende Fußball-Weltmeisterschaft zehntausende übergriffige Beiträge entdeckt. Zudem gebe es im Vergleich zur letzten WM der Männer mehr rassistische und beleidigende Kommentare. Rund 1000 Konten wurden den jeweils zuständigen Strafverfolgungsbehörden gemeldet. Der Tech-Konzern Google muss einem schwedischen Preisvergleichsdienst knapp 1,3 Milliarden Euro Schadenersatz zahlen. Das hat das schwedische Wettbewerbsgericht entschieden. Google habe jahrelang seine eigene Preisvergleichsseite bevorzugt. Der Eurovision Song Contest erhält ein neues Teilnehmerland. Bei der nächsten Austragung in Bulgarien nimmt zum ersten Mal Kanada mit einem Lied teil. Möglich ist das, weil der öffentlich-rechtliche Fernsehsender CBC Mitglied der European Broadcasting Union geworden ist, die den Song Contest organisiert.
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1: Jetzt kann man es den Global Song Contest nennen. Passt der Eurovision bald nicht mehr. Ich wünsche euch einen schönen Mittwochabend. Es ist noch ein kühlerer Mittwochabend, aber regnen sollte es nicht mehr unbedingt oder sollte einfach seltener werden. Und morgen wieder Sonne und ein paar Quellwolken bis 27 Grad. Mein Name ist Annik Leonhardt.

0: Flum und Kais in «Does Never Be Like You» auf SRF Virus. Festival-Saison hat gestartet und die Festivals, die sind ja nicht nur da, um einfach die grossen Headliner zu sehen, bekannte Bands, sondern auch, zum neue Artist zu entdecken. Und für das ist auch das Female Music Special da, das wir auf SRF Virus haben, am Mittwochnachmittag einmal. Und das trifft sich darum super. Heute haben wir nämlich zurückgelost und Musikerinnen kennengelernt, die am Open Air St. Gallen auftreten sind. Und eine davon ist Lum. Ahora te toca a ti. Und Lum, sagt euch vielleicht etwas? Vielleicht kennt ihr sie vom Bounce Cypher, dort wo ganz viele Rapperinnen und Rapper zusammenkommen. Die Lum aus Lausanne hat letztes Jahr dort auf 7 Sprachen gerappt. Numéro 1, j'arrive dans le bal, je suis doux car je suis suisse et personne ne s'attend à ce qu'on soit en haut des listes. J'avoue, c'est triste, parle cette langue, ma angue est paid facts. Sie rappt, sie kann mega viele verschiedene Sprachen und sie hat richtig viel Energie. Ihre Musikrichtung bezeichnet sie selber so.
1: Ich sage oft, dass ich wie die Tochter von Rosalia und Doja Cat bin. So, like, Doja Cat ist Pop-Rap und Rosalia ist so experimentelle Reggaeton und auch multilinguale Musik und dann ich bin wie die Tochter von Doja Cat und Rosalia.
0: Das ist eine geile Vorstellung und es ist auch sehr, sehr passend beschrieben, die Tochter von zwei bekannten Musikerinnen, die Lum aus Lausanne. Und vielleicht fragt ihr euch auch das erst, also wieso kann sie so gut Schweizerdeutsch? Ich könnte nicht mal ein Drittel oder ein Viertel so gut Französisch.
1: Ich bin gut beim so Sprachen, so Akzente imitieren und so. aber mein Grosspapa war auch Deutschschweizer. Ich habe nicht gelernt mit meinem Grosspapa, aber ich glaube, vielleicht ist es ein bisschen so im Blut drin, ich weiß nicht.
0: Schweizerdeutsche Wurzeln auch noch. Und ganz viele Sprachen, die da zusammenkommen. Die Lum ist das. Und der Song, den wir da hören, der heisst Reggaeton.

0: ist eine, die einen Münd auf dem Schirm hat. Lum aus Lausanne ist am Open Air St. Gallen auftreten, das Wochenende. Darum lernen wir sie heute hier ein bisschen besser kennen. Sie ist in Lausanne aufgewachsen. Ihr Papi ist aus Spanien. Ihre Mami ist aus Frankreich und der Schweiz. Und sie hat schon sehr, sehr viele Sprachen mit auf den Weg bekommen. Und das ist auch sie.
1: Numéro 1, j'arrive dans le pays, je suis tout car je suis suisse et personne ne s'attend.
0: Kennen vielleicht von Social Media. Oder vom Bounce Cypher letztes Jahr. Sie hat letztes Jahr am Bounce Cypher 7 Sprachen und dieses Jahr in Basel auf 8 Sprachen gerappt. Könnt mitzählen.
2: Französisch, Spanisch, Katalanisch. Dann habe ich ein bisschen Deutsch, Schweizerdeutsch gelernt. Also ja, das counts as one for me. Und dann Englisch, weil es also ich habe das in der Schule gelernt. Ich habe Italienisch gelernt, weil es ist so, it's like similar to Catalan and Spanish and French. Und dann habe ich ein bisschen Japanisch gelernt, weil ich so Fan bin von Anime und so Sachen. Und dann habe ich in the end, I'm trying to learn some Portuguese. Ich kann noch nicht so gut Portugiesisch, aber ich bin am Lernen.
0: Ja, ich bin auf 8 Sprachen gekommen. Das ist wirklich crazy. Und für Lum hat es schon einen Grund, warum sie so viele Sprachen einbaut in ihre Rap-Parts?
2: Ich glaube, es ist so ein bisschen mein Special Interest. So, ich bin ein bisschen Nerd für Sprachen. Es ist it's fun to like try to learn languages and accents. Und ich glaube, ich bin immer so gewesen. Ich bin immer so zwischen verschiedenen Sprachen aufgewachsen und es hat für mich keinen Sinn, Musik zu machen, nur mit einer Sprache, weil in meinem Alltag rede ich immer so verschiedene Sprachen.
0: Eine für auf euer Radar, eine beeindruckende Musikerin, die Lum aus Lausanne.
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0: Wir haben heute im Female Music Special Musik von Frauen gelost und entdeckt, die am Open Air St. Gallen gespielt haben, letztes Wochenende. Die ganze Sendung gibt es für euch auf srfvirus.ch.

0: Über Genius singen und vier Geniuses sind LSD, Sia, Diplo und Labyrinth, die da auf dem Song zusammen gespannt haben.
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0: Ich wünsche euch einen schönen Mittwochabend. Es geht morgen weiter mit 27 Grad. Heute noch einen kühleren Abend zum Geniessen. Aber jetzt geht es da weiter mit Schweizer Musik, zum Beispiel von We Are Ava. Oder auch mit dem EDW daheim. Alles Sound, den ihr braucht für einen guten Mittwochabend. Die hören wir gerade nach der Soy Weiss. Und Trader. Mein Name ist Annik Leonhardt. Guter Start in die zweite Hälfte vom Jahr.

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